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2: Aktuell haben wir 19 Grad. Hier und da viele Wolken. Im Laufe des Vormittags lockert es auf. Heute steigt es auf 28 Grad. Morgen wird's heiß. 34 Grad.
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5: Ich bin Ursula Winkler. Kanzler Merz geht davon aus, dass der Bundestag unmittelbar vor der parlamentarischen Sommerpause im Juli über das Mandat für einen möglichen Bundeswehreinsatz in der Straße von Hormuz entscheiden wird. Die Bundesregierung sei bereit, eine Feuerpause oder einen Waffenstillstand abzusichern, sagte Merz am Rande des G7-Gipfels.
6: Deutschland wird helfen. Es liegt in unserem Interesse, dass der Frieden hält. Wir brauchen einen stabilen Nahen und Mittleren Osten. Wir brauchen freie Seewege. Wir brauchen stabile Energiepreise. Unsere Hilfe kann auch ein militärisches Engagement vor Hormuz beinhalten. Ein entsprechendes Mandat wird die Bundesregierung dem Bundestag vorschlagen, wenn und sobald die entsprechenden Voraussetzungen gegeben sind.
5: Kanzler Merz in Evian. Die Bundesregierung hat zugesagt, bei einem Kriegsende ein Minenjagdboot und ein Versorgungsschiff zur Sicherung der Handelsroute zur Verfügung zu stellen. Beide Schiffe sind bereits im östlichen Mittelmeer. Ist der Staat beim Bürgergeld zu großzügig? Die Koalition hat lange darüber gestritten. Ab dem 1. Juli gelten nun neue Regeln. Innenminister Dobrindt sieht die Chance auf Milliardeneinsparungen. Kritik kam von der SPD und aus der Opposition.
7: Kürzungen bei der Grundsicherung würden weder erhebliche Einsparungen bringen, noch die Wirtschaft wieder in Schwung. Davon ist Bernd Rützel von der SPD überzeugt. Er ist der Vorsitzende des Sozialausschusses im Bundestag. Den Vorschlag des Innenministers hält er für realitätsfern. Genauso wie die Grünen im Bundestag. Dobrindts Politik sei unseriös. Auch der Sozialverband Deutschland blickt kritisch auf die Einsparpläne. Kürzungen bei der Grundsicherung würden das Existenzminimum angreifen, das verfassungsmäßig garantiert ist. Außerdem würde das Betroffene noch ärmer machen und die Gesellschaft weiter spalten. Fiona Reinhardt, Nachrichtenredaktion.
5: Das in Schorndorf bei Stuttgart leblos in einem Auto entdeckte Kleinkind ist nach ersten Ermittlungen der Polizei von seiner Mutter im Fahrzeug vergessen worden. Die 44-Jährige fand das etwa 20 Monate alte Mädchen erst nach mehreren Stunden am Nachmittag wieder im Auto. Die alarmierten Rettungskräfte konnten das Kind aber nicht mehr wiederbeleben. Zum Fußball. Superstürmer Harry Kane hat England einen perfekten Start in die WM-Titelmission beschert. Der Kapitän war mit einem Doppelpack der entscheidende Mann beim 4:2-Sieg im ersten Gruppenspiel gegen Kroatien. Zuvor hatte Portugal mit Topstar Cristiano Ronaldo gegen den Außenseiter Demokratische Republik Kongo nur ein 1:1 Unentschieden erreicht.
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8: Hey, Verkehrs-KI. Was ist los auf den Straßen?
4: Keine Meldungen. Gute Fahrt, Leute.
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4: Aktuell haben wir 19 Grad. Hier und da viele Wolken. Im Laufe des Vormittags lockert es auf. Heute klettert es auf 28 Grad. Morgen wärmer, 34 Grad.
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6: Ich bin Ursula Winkler. Das Rahmenabkommen zwischen den USA und dem Iran zur Beendigung des Kriegs ist von den Präsidenten beider Länder digital unterzeichnet worden. Das sagte ein Sprecher des iranischen Außenministeriums Staatsmedien zufolge. Das Abkommen sei offiziell in Kraft getreten. Auch ein US-Beamter bestätigte eine Unterschrift des Abkommens. Die Vereinbarung zielt auf ein sofortiges und dauerhaftes Ende der militärischen Einsätze ab, einschließlich im Libanon. Mit modernen Gentechnikverfahren veränderte Lebensmittel dürfen in der EU künftig ohne spezielle Kennzeichnung im Supermarkt verkauft werden. Das Europäische Parlament stimmte mehrheitlich dafür, entsprechende Züchtungen von bisher strengen EU-Gentechnikregeln auszunehmen. Die Änderungen sollen voraussichtlich ab Mitte 2028 angewendet werden.
7: Künftig gibt es zwei Kategorien für gentechnisch veränderte Lebensmittel. Dort, wo weniger gravierende Eingriffe vorgenommen wurden, dürfen sie ohne besondere Prüfung und ohne Kennzeichnung verkauft werden. Bei größeren Eingriffen in das Erbgut gelten strengere Regeln für die Kontrolle und für die Kennzeichnung. Im Bioanbau sind keine solchen Pflanzen erlaubt. Neue gentechnische Verfahren machen es in einigen Fällen fast unmöglich, eine veränderte Pflanze von einer unveränderten zu unterscheiden. Dieter Ebeling, Brüssel.
6: Die schwerkranke norwegische Kronprinzessin Mette-Marit hat eine neue Lunge bekommen. Das teilte das norwegische Königshaus mit. Die Lungentransplantation sei erfolgreich verlaufen. Die Kronprinzessin werde jetzt aber für mehrere Wochen im Krankenhaus bleiben müssen, hieß es.
8: Der Eingriff wurde seit Monaten vorbereitet. Aber dass es jetzt auf einmal so schnell ging, damit hatte doch niemand gerechnet. Erst Anfang Juni kam Mette-Marit auf die Warteliste für eine neue Lunge. Jetzt hat sie schon bekommen und die OP scheint geglückt zu sein. Ohne das Spenderorgan hätte die Norwegerin noch rund ein Jahr zu leben gehabt. Nun stehen ihre Chancen deutlich besser. Das nächste Update dazu, wie es ihr geht, gibt es aber erst zur Entlassung aus dem Krankenhaus. Aus Skandinavien, Julia Weschenbach.
6: Zum Fußball. Superstürmer Harry Kane hat England einen perfekten WM-Start beschert. Kane war mit einem Doppelpack der entscheidende Mann beim 4:2-Sieg gegen Kroatien. Zuvor hatte Portugal mit Topstar Cristiano Ronaldo gegen den Außenseiter Demokratische Republik Kongo nur ein 1:1 Unentschieden erreicht.
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9: Hey, Verkehrs-KI. Was ist los auf den Straßen?
10: Keine Meldungen. Gute Fahrt, Leute.
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2: Aktuell haben wir 18 Grad. Hier und da viele Wolken. Im Laufe des Vormittags kommt dann die Sonne raus. Heute klettert es auf 28 Grad. Morgen wird's richtig heiß. 34 Grad.
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4: Ich bin Ursula Winkler. Das Rahmenabkommen zwischen den USA und dem Iran tritt nach erfolgter Unterzeichnung mit sofortiger Wirkung in Kraft. Das gab der pakistanische Ministerpräsident Sharif auf der Plattform X bekannt. Teheran werde die Straße von Hormuz unverzüglich wieder öffnen und die USA würden die Seeblockade iranischer Häfen umgehend aufheben. Dass US-Präsident Trump und der iranische Präsident Pezeshkian die Vereinbarung unterzeichnet hätten, hatten zuvor auch Teheran und Washington bestätigt. Auch die Staats- und Regierungschefs der EU werden ab heute Abend unter anderem über das Abkommen zum Ende des Iran-Kriegs sprechen. Ein weiteres Thema in Brüssel, die Lage in der Ukraine und die Beziehungen zu China.
5: Es gibt verschiedene große Themen bei dem EU-Gipfel. Ganz sicher werden die Teilnehmer des gerade beendeten G7-Gipfels über die US-Sicht auf den Krieg mit dem Iran berichten. Und natürlich ist das zunehmende wirtschaftliche Gewicht Chinas ein Thema. Keine Konfrontation, heißt es in Brüssel, aber beispielsweise weniger Abhängigkeit von chinesischen Rohstoffen. Und ganz sicher wird man auch jetzt wieder über die EU-Haushaltsplanung bis 2034 sprechen. Knapp 1,8 Billionen Euro will die Kommission ausgeben. Darüber gibt es jede Menge Streit. Dieter Hebeling, Brüssel.
4: Die Menschen in Deutschland haben im vergangenen Jahr ihre täglichen Einkäufe häufiger bargeldlos bezahlt. Das zeigt eine repräsentative Studie der Bundesbank.
6: Der Trend zum Zahlen mit Karte, Smartphone und Co. setzt sich fort, heißt es von der Bundesbank. Zum ersten Mal lagen bargeldlose Bezahlmethoden im vergangenen Jahr insgesamt vorne. Am häufigsten kam dabei die Debitkarte zum Einsatz, vor allem die Girocard. Aber auch mobiles Zahlen mit Smartphone oder Smartwatch wird immer beliebter. In 45% aller Zahlungen griffen die Menschen aber immer noch zum Bargeld. Und das sollte auch weiter möglich bleiben, findet ein Großteil der Befragten, unabhängig von den persönlichen Vorlieben. Fiona Reinhardt, Nachrichtenredaktion.
4: Zum Fußball. Superstürmer Harry Kane hat England einen perfekten Start in die WM beschert. Kane war mit einem Doppelpack der entscheidende Mann beim 4:2-Sieg gegen Kroatien. Zuvor hatte Portugal mit Superstar Cristiano Ronaldo gegen den Außenseiter Demokratische Republik Kongo nur ein 1:1 Unentschieden erreicht. Ghana besiegte Panama in der Nachspielzeit mit 1:0.
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7: Hey, Verkehrs-KI. Was ist los auf den Straßen?
3: Keine Meldungen. Gute Fahrt, Leute.
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4: Jetzt haben wir 18 Grad. Hier und da viele Wolken. Im Laufe des Vormittags kommt die Sonne raus. Heute erreichen wir 28 Grad. Morgen wird's deutlich wärmer. 34 Grad.
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7: Ich bin Ursula Winkler. Das Rahmenabkommen zwischen den USA und dem Iran tritt nach erfolgter Unterzeichnung mit sofortiger Wirkung in Kraft. Das gab der pakistanische Ministerpräsident Sharif auf der Plattform X bekannt. Teheran werde die Straße von Hormuz unverzüglich wieder öffnen und die USA würden die Seeblockade iranischer Häfen umgehend aufheben. Dass US-Präsident Trump und der iranische Präsident Pezeshkian die Vereinbarung unterzeichnet hätten, hatten zuvor auch Teheran und Washington bestätigt. Das Europaparlament hat dem Vorhaben der umstrittenen Rückkehrzentren für abgelehnte Asylbewerber in Drittstaaten zugestimmt. Die EU-Staaten müssen noch final zustimmen, das gilt aber als Formalie.
8: In die geplanten Abschiebezentren außerhalb der EU sollen Ausreisepflichtige kommen, die nicht in ihre Herkunftsländer zurückgebracht werden können, etwa weil das Heimatland sich weigert, sie zurückzunehmen. Unbegleitete Minderjährige sollen dahin nicht abgeschoben werden, Familien mit Kindern dagegen schon. Daran gibt es Kritik von Flüchtlingsverbänden. Ebenso daran, welche Deals mit den jeweiligen Drittstaaten dann gemacht werden und zu welchem Preis. Noch ist unklar, welche Länder bereit wären, diese Zentren einzurichten. Laut Bundesinnenminister Dobrindt sollen noch in diesem Jahr Vereinbarungen getroffen werden. Tine Klimach, Nachrichtenredaktion.
7: Kampf gegen das Liegestuhlchaos. Griechenland will bei der Kontrolle von Stränden künftig verstärkt auf Drohnen- und Satellitenbilder setzen. Dem Parlament in Athen liegt ein entsprechender Gesetzentwurf vor.
9: Für Strandbarbesitzer in Griechenland heißt es künftig, nicht nur die Gäste im Blick behalten, sondern auch den Luftraum. Drohnen sollen kontrollieren, ob zu viele Liegestühle und Sonnenschirme aufgestellt werden, wer seinen Strandabschnitt etwas zu großzügig möbliert, könnte statt voller Kasse bald eine saftige Rechnung vom Staat bekommen. Und während die Urlauber irgendwann unter dem Sonnenschirm einschlafen, macht die Drohne keine Siesta. Dagistafos Athen.
7: Zum Fußball. Superstürmer Harry Kane hat England einen perfekten Start in die WM beschert. Kane war mit einem Doppelpack der entscheidende Mann beim 4:2-Sieg gegen Kroatien. Zuvor hatte Portugal mit Superstar Cristiano Ronaldo gegen den Außenseiter Demokratische Republik Kongo nur ein 1:1 Unentschieden erreicht. Ghana besiegte Panama in der Nachspielzeit mit 1:0.
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12: Hey, Verkehrs-KI. Was ist los auf den Straßen?
11: Keine Meldungen. Gute Fahrt, Leute.
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13: Ach, was ein Glück. Es ist schon Donnerstag, also nur noch morgen. Und dann geht's auch schon ab ins Wochenende. Jetzt noch ein bisschen Selbstbeherrschung. Und dann geht's los. Und wer jetzt sagt, Selbstbeherrschung, was das denn? Hier, Laura Branigan hat einen 80er draus gemacht. Self-Control. Kommt gut hoch. Ich bin Arne Waag. Moin.
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Mit Alpha Will schwufen wir ganz lässig in diesen Donnerstagmorgen. Hamburg 2, richtig viele 80er. Ja, heute ist zum Glück schon Donnerstag. Donnerstag, der 18. Juni 2026. Und zum Glück kein Montag. Schon gar kein Blue Monday. Aber New Orders 80er, der ist natürlich bockstark. Macht es direkt laut. Kommt gut hoch mit New Order und Hamburg 2 und richtig vielen 80ern.

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1: Vor anderthalb Monaten haben wir noch mit ihnen die Markthalle unsicher gemacht. Ach, das war ein tolles Konzert. Wart ihr auch mit dabei? Ach, toll war's. Hamburg 2. Richtig viele 80er und gleich schwufen wir weiter ganz galant in diesen Tag mit den großen Augen von Bette Davis, dem großen 80er von Kim Carnes. Der kommt noch vor 5:30.
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halb sechs. Wir feiern zusammen in den Donnerstag, aber schön Suche. Jetzt bitte keine Aufregung zusammen mit Kim Carnes und ihrem Welt-80er. Hier ist Better Davis Eyes. Ach, schön. Komm gut hoch mit Hamburg 2 und richtig vielen 80ern.

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0: doch nicht immer Remi Demi sein, ne? Danke an Double, the Captain of her heart. Ja, hier ist Hamburg 2. Richtig viele 80er. Gleich schon 5:45.
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0: Kennen alle das Spiel. Ich mache einfach einen 80er aus und dann singt ihr einfach weiter, als wäre nichts passiert. Wenn ihr das auch könnt, gleich mal anmelden über die Hamburg 2 App oder über unsere Website. Und jetzt spiele ich mit der guten Laura aus Seevetal und du spielst unter verschärften Bedingungen, ne?
2: Genau, ich bin gerade am Autofahren.
0: Am Autofahren? Wie schnell denn?
2: Nicht schnell, 30.
0: Na, das geht. Ja, ja. Nee, da passt du. Das schaffst du.
2: Alles hinbekommen.
0: Ja, mach die Fenster runter und hup vielleicht auch noch im Takt mit. Dann ist es auch noch lustiger. Hier kommt dein 80er, okay?
2: Ja, danke.
0: Musst du schnell hupen. Na?
2: Oh, da bin ich jetzt gar nicht drin.
0: Nee, was ist denn jetzt, Laura?
2: Ja, Mensch, da stehe ich jetzt richtig auf dem Schlauch.
0: Soll ich?
2: Unbedingt.
0: Sun always shines on TV. Das wäre es gewesen. Oh no. Ach, Laura.
2: Das ist ja ärgerlich.
0: Weißt du, kannst du wieder Gas geben. Wie schade. Aber nächstes Mal gewinnst du wieder. Ja, gleich anmelden. Hamburg 2 App oder hamburg2.de. Und dann spielen wir das nächste Mal. Dann gewinnst du auch garantiert.
2: Alles klar. Vielen lieben Dank.
0: Aber für dich gibt's noch einen Trostpreis und zwar den ganzen Aha 80er. Hier ist The Sun Always Shines on TV. Nur für dich.
2: Das ist lieb. Danke schön.
0: Sehr gerne.

Kurz vor sechs, ja, ich weiß eigentlich deutlich zu früh, um über Fernsehen zu sprechen, aber ich mach's trotzdem. Wer hat denn schon die Doku über Kylie Minogue bei Netflix geguckt, ja? Das sind wirklich drei großartige Teile, die sensationell zeigen, wie man zum Weltstar wird und wie man auch über Jahrzehnte Weltstar bleibt. Kann ich nur empfehlen. Kylie bei Netflix und jetzt ihr Zackis der 80er hier bei Hamburg 2. Richtig viele 80er. Kylie, hau rein hier!

0: Die Kylie geht schön laut ab hier, ne? Am Donnerstagmorgen. Hamburg 2, richtig viele 80er, geht auch gleich schön laut weiter mit diesem 80er. Hier, guck mal. Bam, bam. Gleich der Starship 80er. We built this city. Gleich der erste 80er. Nach 6.
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5: Jetzt haben wir 18 Grad. Hier und da viele Wolken. Im Laufe des Nachmittags kommt die Sonne raus. Heute klettert es auf 28 Grad. Morgen wärmer, 31 Grad.
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7: Guten Morgen, ich bin Rainer Hirsch. Die Bürgerschaft hat die umstrittene sogenannte Regelanfrage beim Verfassungsschutz beschlossen. Bedeutet, dass angehende Beschäftigte im öffentlichen Dienst hier in Hamburg künftig auf ihre Verfassungstreue überprüft werden. Der Senat will so verhindern, dass religiöse oder politische Extremisten in den öffentlichen Dienst kommen. Die Präsidenten der USA und des Iran haben die Absichtserklärung für ein Ende des Krieges zwischen den beiden Ländern unterschrieben. Trump im Schloss Versailles, Pezeshkian wohl im Iran. Nach Angaben des Vermittlers Pakistan tritt das Abkommen sofort in Kraft. Das Europaparlament hat den Plänen zur Einrichtung von Rückkehrzentren für abgelehnte Asylbewerber in Drittstaaten zugestimmt. Eine Mehrheit aus konservativen und rechten Abgeordneten segnete in Straßburg die Gesetzesänderung ab. Die EU-Staaten müssen noch final zustimmen, das gilt aber als Formalie. Die Ergebnisse der jüngsten Fußball-WM-Spiele lauten: Portugal gegen Demokratische Republik Kongo 1:1, England-Kroatien 4:2, Ghana-Panama 1:0.
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9: Hey, Verkehrs-KI, was ist los auf den Straßen?
10: Auf der A25 Richtung Hamburg zwischen Nettelnburg und Allermühe 3 Kilometer Stau.
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0: Sag mal, hattet ihr das eigentlich schon mitbekommen? Bald kommt ein echter Weltstar in die kleine Fabrik nach Altona. Ja, die ganze Welt kennt seine Songs. Wer, was, wo, sag ich euch gleich nochmal alles. Nach Starship. Auch schön laut, ne? We built this city. Ich bin Arne Waag. Kommt gut rein in den Donnerstag.

0: an mit Paul Young, der Paule hier am Donnerstag bei Hamburg 2. Richtig viele 80er und wir feiern auch direkt weiter, was auf uns zukommt noch.
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0: 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Und wir feiern uns schon mal warm mit dem Welt-80er. Natürlich. For You. Richtig geil. Manfred Mann's Earth Band, Hamburg 2, richtig viele 80er.

0: Mit Genesis schwufen wir sogar Land in diesen Donnerstag. Hamburg 2, richtig viele 80er und gleich der lässigste 80er überhaupt. Down Under, Man at Work, kommt noch vor 6:30.
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Kurz vor 6:30. Schönen guten Morgen, Hamburg. Ach ja, und schönen Feierabend nach Australien. Die haben da jetzt schon den Tag hinter sich. Das wäre auch wieder so ein Grund, nach Down Under zu ziehen. Findet ihr nicht? Aufstehen und schon direkt Feierabend haben. Naja, denken wir nochmal drüber nach und feiern auf australische Art in diesen Donnerstag mit Down Under, der großen Hymne von Men at Work hier bei Hamburg 2. Richtig viele 80er. Schönen guten Morgen.

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2: Schönen guten Morgen. Bürgerschaft beschließt Bewerberüberprüfung. Iran-USA-Abkommen unterschrieben. Sonne und Wolken heute bis zu 27 Grad. In Hamburg werden Bewerber für den öffentlichen Dienst künftig auf ihre Verfassungstreue überprüft. Die Bürgerschaft hat die umstrittene sogenannte Regelanfrage beim Verfassungsschutz beschlossen. Clemens Benke.
3: Das Landesamt für Verfassungsschutz muss dann den zuständigen Dienststellen nicht nur mitteilen, ob zu einem Bewerber Erkenntnisse zu möglichen verfassungsfeindlichen Aktivitäten vorliegen, sondern auch, welche das sind. Der Senat will damit verhindern, dass religiöse oder politische Extremisten in den öffentlichen Dienst kommen.
2: Früher als geplant, nämlich doch nicht erst morgen in der Schweiz, haben die Präsidenten der USA und des Iran das Rahmenabkommen über ein Kriegsende unterschrieben. Donald Trump unterschrieb im französischen Schloss Versailles nach dem G7-Gipfel, Massoud Pezeshkian wohl im Iran. In Kraft treten soll es sofort. Tina Eck.
4: Das Memorandum soll ein Ende des Krieges, die Öffnung der Straße von Hormuz und die Freigabe iranischer Vermögenswerte im Ausland festlegen. Die Waffenruhe soll weiter verlängert werden, bis alle weiteren Details geklärt sind. Das iranische Atomprogramm, Sanktionen und die Beseitigung von Seeminen in der Straße von Hormuz durch den Iran.
2: Der wohl letzte Transport mit radioaktivem Atommüll aus der Aufbereitungsanlage im englischen Sellafield hat das Zwischenlager am Kernkraftwerk Brockdorf erreicht. Dort soll der Müll zwischengelagert werden, bis es einen Ort für die Endlagerung von hochradioaktivem Müll in Deutschland gibt. Das ist allerdings bisher nicht abzusehen. Bei dem Atommüll handelt es sich um Reste von Brennelementen aus deutschen Atomkraftwerken.
5: Die Fußball-WM.
2: Und die Ergebnisse der jüngsten Spiele lauten: Portugal gegen Demokratische Republik Kongo 1:1, England-Kroatien 4:2, Ghana-Panama 1:0. Das Europaparlament hat dem Vorhaben der umstrittenen Rückkehrzentren für abgelehnte Asylbewerber in Drittstaaten zugestimmt. Eine Mehrheit aus konservativen und rechten Abgeordneten stimmte in Straßburg den Gesetzesänderungen zu. Die EU-Staaten müssen noch final zustimmen, aber das gilt als Formalie. Tine Klimach.
6: In die geplanten Abschiebezentren außerhalb der EU sollen Ausreisepflichtige kommen, die nicht in ihre Herkunftsländer zurückgebracht werden können, etwa weil das Heimatland sich weigert, sie zurückzunehmen. Unbegleitete Minderjährige sollen dahin nicht abgeschoben werden, Familien mit Kindern dagegen schon. Daran gibt es Kritik von Flüchtlingsverbänden. Ebenso daran, welche Deals mit den jeweiligen Drittstaaten dann gemacht werden und zu welchem Preis. Noch ist unklar, welche Länder bereit wären, diese Zentren einzurichten. Laut Bundesinnenminister Dobrindt sollen noch in diesem Jahr Vereinbarungen getroffen werden.
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0: geht so schön zackig rein in diesen Donnerstag. Jetzt sind alle wach, oder? Hamburg 2, richtig viele 80er. Gleich schon, 7:15 und es geht auch direkt wach weiter hier.
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0: Geht um die ersten 2 Sekunden von einem 80er. Ihr sagt einfach, wie heißt denn der ganze Song? Wenn ihr das auch könnt, gleich mal anmelden über die Hamburg 2 App oder über unsere Website. Und jetzt spiele ich um 50 Euro mit Tees aus Kirchwerde. Aber du spielst mit verschärften Bedingungen, weil du bist im Auto unterwegs.
2: Richtig, auf dem Weg nach Winsenluhe.
0: Ach, guck mal, schön, schöne Ecke. Na, da gucken wir mal. Aber die Funkverbindung reicht soweit, ja?
2: Ich höre dich gut.
0: Sehr gut, das ist doch auch immer wichtig. Und hier kommt dein 80er. Na.
2: Also es ist auf jeden Fall Tina Turner.
0: Mhm.
2: Und ich würde sagen, ist es, aber heißt doch die Typical Male.
0: Du hast es sogar noch spannend gemacht. Alles richtig gemacht. Tees, ja, du darfst weiterfahren. Und 50 Euro kriegst du auch noch oben drauf.
2: Mega, vielen, vielen Dank.
0: Du könntest auch noch ein bisschen zu schnell fahren. Ne? Da ist ja die Kosten gleich wieder mit drin, das Ticket.
2: Oh nee, das hatte ich gerade erst.
0: Ach nee, dann lass uns darüber nicht sprechen. Viel Spaß mit der Kohle. Und obendrauf gibt's auch noch den ganzen Tina Turner 80er. Hier ist Typical Male. Nur für dich, lieber Tees. Dir einen schönen Tag.

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1: Kurz vor 7. Na komm, bevor der Tag so richtig an Fahrt aufnimmt, genießen wir noch mal 4 Minuten, die letzten Minuten der Nachtschicht. Nightshift. Lionel Richie und die Commodores. Noch mal durchatmen. Gleich geht der Donnerstag los mit Hamburg 2 und richtig vielen 80ern.

0: Ja. Da klingelt auch schon der Wecker. Night Shift, also die Nachtschicht, ist zu Ende. Der Tag geht los. Hier ist Hamburg 2. Richtig viele 80er. Gleich für euch dieser ganz entspannte Wecker. Siehst du, so muss das losgehen. Der schönste von Cock Robin. Der 80er. Gleich der erste. Nach 7.
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18: Jetzt haben wir 19 Grad. Hier und da viele Wolken. Heute steigt es auf 28 Grad. Morgen klettert es auf 32 Grad.
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20: Guten Morgen, ich bin Rainer Hirsch. Die Bürgerschaft hat die umstrittene sogenannte Regelanfrage beim Verfassungsschutz beschlossen. Bedeutet, dass angehende Beschäftigte im öffentlichen Dienst hier in Hamburg künftig auf ihre Verfassungstreue überprüft werden. Der Senat will so verhindern, dass religiöse oder politische Extremisten in den öffentlichen Dienst kommen. Die Präsidenten der USA und des Iran haben die Absichtserklärung für ein Ende des Krieges zwischen den beiden Ländern unterschrieben. Trump im Schloss Versailles, Pezeshkian wohl im Iran. Nach Angaben des Vermittlers Pakistan tritt das Abkommen sofort in Kraft. Das Europaparlament hat den Plänen zur Einrichtung von Rückkehrzentren für abgelehnte Asylbewerber in Drittstaaten zugestimmt. Eine Mehrheit aus konservativen und rechten Abgeordneten segnete in Straßburg die Gesetzesänderung ab. Die EU-Staaten müssen noch final zustimmen, das gilt aber als Formalie. Und die Ergebnisse der jüngsten Fußball-WM-Spiele lauten: Portugal gegen Demokratische Republik Kongo 1:1, England-Kroatien 4:2, Ghana-Panama 1:0, Usbekistan-Kolumbien 1:3.
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23: Hey, Verkehrs-KI. Was ist los auf den Straßen?
24: Auf der A7 Richtung Hamburg 4 Kilometer Stau zwischen Heimfeld und Waltershof. Auf der A25 Richtung Hamburg 3 Kilometer Stau zwischen Nettenburg und Allermöhe. Und auf der A1 Richtung Lübeck 1 Kilometer Stau zwischen Stillhorn und Norderelbbrücke.
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0: Willkommen im Donnerstag. Heute ist der 18. Juni 2026. Heute hat eine der ganz großen Stimmen der 80er Geburtstag. Wer könnte das sein? Ihr gebt mal alle eure Stimmen durch. Also, wer könnte da so prägend sein? Ich löse gleich auf nach dem schönsten 80er von Cock Robin. Genau, The Promise You Made. Ich bin Arne Wag. Moin.
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Dr. and the Medics hier bei Hamburg 2, richtig viele 80er. Und jetzt feiern wir auch noch Geburtstag. Happy Birthday an eine der Stimmen der 80er, Alison Moyet. Ach, die großartige Alison. Sie hat schon ganz früh angefangen. Mit 21 hatte sie schon ihre ersten Hits. Das war 82. Und seitdem hat sie unzählige Gold- und Platin-Auszeichnungen gewonnen. 3 Brit Awards, 1 Grammy-Nominierung und. Sie bleibt immer so schön bodenständig. Wie sie mal in einem Interview meinte, diese glatt gebügelte Welt langweilt mich. Happy Birthday, Alison Moyet. Wir feiern dich jetzt mit deinem bockstärksten 80er. Don't Go, ihr großer Yazoo-Hit. Hamburg 2, richtig. Viele. Ach.

0: Ach, wie super. Der großartige Seal, sein Hamburg 2 Konzert in einem Monat, haben alle auf der Pfanne, oder? Sehr gut, wenn nicht, flott noch rein in die Hamburg 2 App für die letzten Tickets. Hamburg 2 ist hier, richtig viele 80er und wir feiern gleich weiter mit Annie und Dave, gleich Eurythmics. When Tomorrow Comes, kommt noch vor 7:30.
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2: 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Also flott anmelden und nebenbei fallen wir zusammen in den Donnerstag mit Eurythmics. When Tomorrow Comes, Hamburg 2. Richtig viele 80er.

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2: Guten Morgen. Verfassungstreue wird überprüft. USA und Iran unterschreiben Abkommen. Von Sonne bis Regen heute maximal 27 Grad. In Hamburg werden Bewerber für den öffentlichen Dienst künftig auf ihre Verfassungstreue überprüft. Die Bürgerschaft hat die umstrittene sogenannte Regelanfrage beim Verfassungsschutz beschlossen. Clemens Benke.
3: Das Landesamt für Verfassungsschutz muss dann den zuständigen Dienststellen nicht nur mitteilen, ob zu einem Bewerber Erkenntnisse zu möglichen verfassungsfeindlichen Aktivitäten vorliegen, sondern auch, welche das sind. Der Senat will damit verhindern, dass religiöse oder politische Extremisten in den öffentlichen Dienst kommen.
2: Die Präsidenten der USA und des Iran haben ihr Rahmenabkommen für eine Beendigung des Krieges zwischen ihren Ländern schon früher als zunächst geplant unterschrieben. Donald Trump im französischen Schloss Versailles nach dem G7-Gipfel, Massoud Pezeshkian wohl im Iran. In Kraft treten soll das Abkommen sofort. Viele Einzelheiten müssen allerdings noch geklärt werden. Knapp 10 Tage nach einer Messerattacke auf einen Mann hier in Hamburg ist der mutmaßliche Täter in Berlin gefasst worden. Mark Elvers.
4: Bundespolizisten haben den 36-jährigen Afghanen beim Versuch auszureisen am Flughafen Berlin-Brandenburg festgenommen. Am 7. Juni soll er in St. Georg ein Paar überfallen und deren Rucksäcke geklaut haben. Als sich der 34-Jährige gewehrt hat, hat der Täter auf ihn eingestochen und ist Richtung Hauptbahnhof geflohen. Der lebensbedrohlich verletzte Mann musste im Krankenhaus notoperiert werden. Mittlerweile ist er stabil. Nachdem die Polizei den 36-Jährigen identifiziert hatte, ist ein Haftbefehl erlassen worden. Der Mann sitzt jetzt hier in Hamburg in U-Haft.
2: Die Supermarktkette GoAsia ruft Instant-Nudeln zurück. Betroffen ist das Produkt Kailo Instant-Nudeln Hühnchen, Schüssel 120 Gramm mit dem MHD 20.01.27. In dem Produkt wurden Glycidil-Fettsäure-Ester nachgewiesen, die wahrscheinlich krebserregend sein können.
1: Die Fußball-WM.
2: Und die Ergebnisse der jüngsten Spiele lauten: Portugal gegen Demokratische Republik Kongo 1:1, England Kroatien 4:2, Ghana Panama 1:0, Usbekistan Kolumbien 1:3. Das Europaparlament hat dem Vorhaben der umstrittenen Rückkehrzentren für abgelehnte Asylbewerber in Drittstaaten zugestimmt. Eine Mehrheit aus konservativen und rechten Abgeordneten stimmte in Straßburg den Gesetzesänderungen zu. Die EU-Staaten müssen noch final zustimmen, aber das gilt als Formalie. Tine Klimach.
5: In die geplanten Abschiebezentren außerhalb der EU sollen Ausreisepflichtige kommen, die nicht in ihre Herkunftsländer zurückgebracht werden können, etwa weil das Heimatland sich weigert, sie zurückzunehmen. Unbegleitete Minderjährige sollen dahin nicht abgeschoben werden, Familien mit Kindern dagegen schon. Daran gibt es Kritik von Flüchtlingsverbänden. Ebenso daran, welche Deals mit den jeweiligen Drittstaaten dann gemacht werden und zu welchem Preis. Noch ist unklar, welche Länder bereit wären, diese Zentren einzurichten. Laut Bundesinnenminister Dobrindt sollen noch in diesem Jahr Vereinbarungen getroffen werden.
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0: gleich die Sonne nochmal auf. Danke für den 80er von Mantlers Anything, Live It Up. Läuft doch mit dem Donnerstag, oder? Hamburg 2, richtig viele 80er. Gleich 7:45, gute Zeit.
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0: Ich mache hier gleich rigoros einen 80er aus und dann singt ihr einfach weiter, wenn ihr das auch könnt. Gleich mal anmelden über die Hamburg 2 App oder über unsere Website. André aus Eimsbüttel, du hast so eine Bassstimme. Ich glaube, du wirst das gleich ganz gut hinkriegen, oder? Mach mal vor.
2: Jo, geht klar.
0: Ja. ja, das könnte auch so ein bisschen in die Udo Lindenberg-Richtung gehen, ne? Keine Panik.
2: Ja, ich war ja früher auch Sänger, ne?
0: Ach, guck. Da bin ich gespannt, wie du das hier gleich performst. Hier kommt dein 80er. Achtung, mach mit Liebe, bitte.

0: Und André!
1: Footloose!
0: Ja, und dann noch?
1: Oh, keine Ahnung.
0: Nee.
1: Everybody's got a footloose.
0: Ja, irgendwie so! Ja, kick off your Sunday shoes, sowas. Aber das hast du ja auch fast gesungen, weißt du. Die Stimme war auch toll. 50 Euro gibt's oben drauf. Und für dich auch noch der ganze 80er. Hier ist Kenny Loggins, Footloose. Nur für dich, lieber André, singst du komplett wieder mit, ne?
1: Ja, auf jeden Fall.
0: Ja, jetzt kennst du auch den Text.

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1: Kurz vor 8. Ach hier, unsere Freundin Cyndi Lauper, die macht alles richtig. Ne? Letztes Jahr mit einem großen Tamtam ihre Konzertrente angefangen. Und nun nimmt sie auch nur noch Einladungen an, auf die sie Bock hat. Heute Abend zum Beispiel singt sie in einem großen Hotel auf den Bahamas. Da hätte ich auch zugesagt. Also wie gesagt, sie macht ja alles richtig. Wir feiern jetzt mit ihrem größten 80er in diesen Donnerstag rein. Girls Just Wanna Have Fun läuft auch schon. 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Richtig viele 80er.

0: hin. Die Stimmung ist doch bestens an diesem Donnerstag. Haben wir zwei richtig viele 80er gleich für euch. Dieser 80er, der zackigste 80er von Camouflage, kommt direkt als erster 80er nach 8.
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19: Jetzt haben wir 19 Grad. Hier und da viele Wolken. Heute steigt es auf 28 Grad. Morgen wird's sonnig und klettert auf 32 Grad.
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22: Guten Morgen, ich bin Rainer Hirsch. Hamburg setzt sich für einen besseren Schutz vor allem junger Menschen vor den Risiken personalisierter Werbung im Internet ein. Justizsenatorin Gallina fordert den Bund gemeinsam mit anderen Bundesländern auf, sich auf europäischer Ebene für einheitliche, verbindliche und rechtssichere Werberegelungen für Social Media einzusetzen. In Hamburg werden Bewerber für den öffentlichen Dienst künftig auf ihre Verfassungstreue überprüft. Die Bürgerschaft hat die umstrittene sogenannte Regelanfrage beim Verfassungsschutz beschlossen. Die Supermarktkette Go Asia ruft Instant-Nudeln zurück. Betroffen ist das Produkt Kailo Instant-Nudeln Hühnchen, Schüssel, 120 Gramm mit dem MHD 20.01.27. In dem Produkt wurden Glycidylfettsäureester nachgewiesen, die wahrscheinlich krebserregend sein können. Die Ergebnisse der letzten Fußball-WM-Spiele lauten: Portugal gegen Demokratische Republik Kongo 1:1, England-Kroatien 4:2, Ghana-Panama 1:0 und Usbekistan-Kolumbien 1:3.
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2: Hey, Verkehrs-KI. Was ist los auf den Straßen?
23: Auf der A7 Richtung Hamburg. 2 Kilometer Stau zwischen Waltershof und dem Elbtunnel Südportal. Auf der A25 Richtung Hamburg staut es sich 3 Kilometer zwischen Nettelnburg und Allermöhe. Und auf der A1 Richtung Hamburg 1 Kilometer Stau zwischen Moorfleet und Norderelbe.
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25: Kurz nach 8, ja, da steigern wir doch mal ein bisschen das Tempo, oder? Soll der Donnerstag doch mal anfangen, aber schön zackig, zusammen mit dem 80er von Camouflage, The Great Commandment. Und ich bin Arne Waag. Hallo!
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0: Crowded House, schwufen wir zusammen in diesen Donnerstag. 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
0: 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Und nebenbei fliegen wir wie Tarzan und Jane mit ganz viel Liebe durch den Donnerstag. Hier sind die Flying Pickets. 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

0: Ach, die große Partyhymne von Gloria Gaynor läuft doch mit dem Donnerstagmorgen, oder? Hamburg 2, richtig viele 80er und die Party wird gleich nochmal ordentlich viel heißer mit Billy Idol. Sein 80er kommt noch vor 8:30.
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Kurz vor neun. Na, es wird langsam wärmer. Ne? Am Wochenende soll es ja auch schon wieder ständig regnen, aber richtig heiß werden. Na, gucken wir mal, wie es wird. Billy Idol ist auf jeden Fall auf jede große Hitzewelle vorbereitet. Er trägt vorzugsweise sein Hemd immer halb offen. Und warum? Ja, weil er es kann. Hier ist sein lässigster 80er, Sweet 16. Da wird er auch gleich ganz heiß. Kommt gut durch den Donnerstag mit Billy und Hamburg 2 und richtig vielen 80ern.

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2: Ja, guten Morgen. Mehr Schutz vor Werbung, kostenlose Bahntickets für junge Leute, Sonne, Wolken, maximal 27 Grad. Hamburg will junge Menschen in sozialen Medien besser vor personalisierter Werbung schützen. Marc Elvers.
3: Gemeinsam mit anderen Bundesländern hat Hamburg bei der Verbraucherschutzkonferenz einen Antrag zur Regulierung von Werbung in sozialen Medien eingebracht. Eine Umfrage unter Hamburgern hatte kürzlich ergeben, dass viele durch undurchsichtige Werbeformen Dinge gekauft hatten, die sie sonst nicht gekauft hätten. Oft, weil die Werbung gar nicht als solche erkennbar war. Verbraucherschutzsenatorin Galina fordert einheitliche Regeln auf EU-Ebene. Bis dahin müsse der Bund prüfen, wie bestehende Regeln nachgeschärft werden können. Sie fordert außerdem klare Kennzeichnungen für Werbung und eine Stärkung der Medienkompetenz.
2: Einsatz für die Feuerwehr in Rothenburgs Ort. Da hat es vergangene Nacht in zwei Kellerbereichen eines Mehrfamilienhauses gebrannt. 6 Menschen sind aus dem Haus gerettet worden. Einer ist leicht verletzt. 30 Feuerwehrleute waren im Einsatz. Warum es gebrannt hat, ist noch unklar. Die Präsidenten der USA und des Iran haben ihr Rahmenabkommen für eine Beendigung des Krieges zunächst jetzt früher als eigentlich gedacht unterschrieben. Donald Trump leistete seine Unterschrift im französischen Schloss Versailles nach dem G7-Gipfel. Masoud Pezeshkian unterschrieb wohl im Iran. In Kraft treten soll das Abkommen sofort, aber viele Einzelheiten müssen noch geklärt werden. Deutschland und Polen feiern ihren Nachbarschaftsvertrag und verschenken jeweils 30.000 kostenlose Bahntickets an junge Leute für eine Erkundungsreise. Carolina Koplin.
4: Ab September können sich 18- bis 27-Jährige bewerben, so das Bundesverkehrsministerium. Gelten sollen die Bahnpässe für eine kostenlose An- und Abreise im Heimatland sowie für 7 flexible Reisetage im Nachbarland. Die Freundschaftspässe können dann zwischen November 26 und Oktober 27 genutzt werden.
5: Die Fußball-WM.
2: Und die Ergebnisse der Spiele lauten: Portugal gegen Demokratische Republik Kongo 1:1, England, Kroatien 4:2, Ghana, Panama 1:0, Usbekistan, Kolumbien 1:3. Dicke Hose, das ist die Sache von Donald Trump. Und so hat Frankreichs Präsident Macron seinen amerikanischen Kollegen möglicherweise nicht ganz ohne Hintergedanken nach Schloss Versailles eingeladen, wo Trump am Abend ja das Iran-Abkommen unterschrieben hat. Aus Frankreich, Michael Evers.
6: Zum Start des G7-Gipfels war gemunkelt worden, Macron habe den US-Präsidenten in das prunkvolle Schloss nahe Paris eingeladen, um eine vorzeitige Abreise Trumps vom Gipfel zu verhindern und ihn zum Bleiben in Frankreich zu bewegen. Klar war schon schnell, dass Macron mit dem spektakulären Empfang in Versailles so ganz den Geschmack des US-Präsidenten getroffen hatte. Schon vorher ließ Trump durchblicken, dass er sich auf das Gala-Dinner an dem geschichtsträchtigen Ort freue. Macron und seine Ehefrau Brigitte führten den US-Präsidenten durch das Schloss, ehe es für den hohen Gast ein Menü vom Feinsten gab.
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0: hüpfen wir ganz lässig durch diesen Donnerstagmorgen. Hamburg 2, richtig viele 80er, gleich 8:45. Ach, so spät schon, ne? Aber unser flottes Spiel passt noch rein, oder?
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0: Spiele ich heute mit Janihin. Hallo Janihin.
2: Hallo Anne.
0: Wir haben schon mal miteinander gespielt und deswegen kannst du doch auch die Spielregeln mal erklären, oder?
2: Du spielst mir jetzt das Intro, also den Anfang eines Songs.
0: Die ersten zwei Sekunden, da möchte ich dich gleich berichtigen.
2: Und ich muss versuchen, nicht nur weiter zu singen im Kopf, sondern wirklich entweder auf Interpret oder sogar den Songtitel.
0: Nur den Songtitel, du brauchst nur den Songtitel. Nur siehst den du, Songtitel. Ja, siehst du, so läuft das
2: ja,
0: hier alles.
2: Aber manchmal ist der Interpret einfacher zu erkennen.
0: Ja, das ist richtig, aber naja, komm, versuchen das einfach mal. Ich sag dir, den kennst du hier. Achtung, hier kommt dein 80er. Na?
2: Ich kenne den. Ich kenne den Song. Schimmel mal bitte noch einmal vor. Ich würde behaupten, das müsste Bakerman sein.
0: Ja! Du brauchtest nur mal die Zeit. Janine, 50 Euro auf dein Konto. Und jetzt der großartige 80er von Laidback Bakerman is baking bread. Janine, dir noch einen schönen Tag.
2: Danke euch.

Kurz vor neun, bitte mal eben alle in den Kalender gucken. Was macht ihr in 113 Tagen? Ist auch nur so eine Kontrollfrage. Wir sind doch alle auf dem Hamburg 2-Konzert von Bryan Adams. Nur mal so, allzu viele Tickets gibt's nicht mehr. Also wenn ihr noch keine habt, flott rauf auf hamburg2.de oder in unsere App. Und nebenbei singen wir uns schon mal warm mit Heaven, Bryan Adams, Hamburg 2. Richtig viele 80er.

0: Ach, das Konzert im Oktober wird sicher super. Bryan Adams hier bei Hamburg 2, richtig viele 80er gleich für euch. Diese 80er, guck mal, es geht flott weiter hier. Da drehen wir gleich alle durch. You Spin Me Round, gleich der erste 80er nach 9.
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5: Und jetzt das Wetter.
7: Jetzt haben wir 19 Grad. Hier und da viele Wolken. Heute klettert es auf 27 Grad. Morgen wird's deutlich wärmer, 32 Grad.
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6: Guten Morgen, ich bin Rainer Hirsch. Hamburg setzt sich für einen besseren Schutz vor allem junger Menschen vor den Risiken personalisierter Werbung im Internet ein. Justizsenatorin Gallina fordert den Bund gemeinsam mit anderen Bundesländern auf, sich auf europäischer Ebene für einheitliche, verbindliche und rechtssichere Werberegelung für Social Media einzusetzen. In Hamburg werden Bewerber für den öffentlichen Dienst künftig auf ihre Verfassungstreue überprüft. Die Bürgerschaft hat die umstrittene sogenannte Regelanfrage beim Verfassungsschutz beschlossen. Die Supermarktkette Go Asia ruft Instant-Nudeln zurück. Betroffen ist das Produkt Kailo Instant-Nudeln Hühnchen, Schüssel, 120 Gramm mit dem MHD 20.01.27. In dem Produkt wurden Glycidylfettsäureester nachgewiesen, die wahrscheinlich krebserregend sein können.
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23: Hey, Verkehrs-KI. Was ist los auf den Straßen?
24: In der Bergedorfer Straße zwischen Lohbrügger Landstraße und Rheinbecker Redder 1 Kilometer Stau. Auf der A24 Richtung Hamburg zwischen Jenfeld und Horn steht eine kurze Blechlawine. Und in der Bergedorfer Straße zwischen Heckartenweg und Rheinbecker Redder ebenfalls Stau.
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0: Also von mir aus könnte der Donnerstag so langsam an Fahrt aufnehmen. Von euch aus auch? Ja, bevor hier wieder jemand einknackt, oder? Radio schön laut machen. Hier ist der Durchdreh-80er von Dead or Alive. You spin me round. Schön laut machen und dann wachen auch die Lieblingskollegen wieder auf. Ich bin Arne Wag. Hallo!
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mit Fleetwood Mac feiern wir schön entspannt durch diesen Donnerstag. Hamburg 2, richtig viele 80er. Und jetzt kommen wir auch langsam auf Betriebstemperatur. Zusammen mit dem bockstärksten 80er von Depeche Mode. Ich sag nur Strange Love. Läuft auch schon, Hamburg 2. Richtig viele 80er. Strange.

0: Grüße nach Rahl steht, wie cool Nena, ihr kultet hier bei Hamburg 2. Richtig viele 80er und gleich bleibt's weiblich und deutsch. Sandra, ihr größter Welt-80er, kommt noch vor 9:30.
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kurz vor halb zehn. Willkommen im Donnerstag, der 18. Juni 2026. Heute ist übrigens auch der internationale Keine-Panik-Tag. Keine Panik, wo man den feiert. Keine Ahnung. Ach, hier, Udo, natürlich, im Atlantik. Der feiert den Tag. Egal, was ihr heute sonst noch so feiert. Macht es jetzt mit Sandra und ihrem Welt-80er. Maria Magdalena, keine Panik. Hier ist nur Hamburg 2. Richtig viele 80er.

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2: Schönen guten Morgen. Mehr Schutz vor Werbung im Internet. Iran-Abkommen unterzeichnet. Sonne und Regen bis zu 27 Grad. Hamburg will junge Menschen in sozialen Medien besser vor personalisierter Werbung schützen. Marc Elvers.
3: Gemeinsam mit anderen Bundesländern hat Hamburg bei der Verbraucherschutzkonferenz einen Antrag zur Regulierung von Werbung in sozialen Medien eingebracht. Eine Umfrage unter Hamburgern hatte kürzlich ergeben, dass viele durch undurchsichtige Werbeformen Dinge gekauft hatten, die sie sonst nicht gekauft hätten. Oft, weil die Werbung gar nicht als solche erkennbar war. Verbraucherschutzsenatorin Galina fordert einheitliche Regeln auf EU-Ebene. Bis dahin müsse der Bund prüfen, wie bestehende Regeln nachgeschärft werden können. Sie fordert außerdem klare Kennzeichnungen für Werbung und eine Stärkung der Medienkompetenz.
2: Nach dem Tod eines Kleinkindes in Schorndorf bei Stuttgart soll eine Obduktion nun klären, ob das Kind an einer Überhitzung starb. Die 44-jährige Mutter hatte es gestern offenbar über Stunden im Auto vergessen. Carolina Koplin.
4: Geprüft werden soll auch, ob eventuell andere gesundheitliche Gründe zum Tod des Mädchens geführt haben könnten. Unklar ist zudem auch noch, warum die Frau ihr 20 Monate altes Kind so lange im Auto vergaß. Generell gilt, Kinder sollten nicht im Auto gelassen werden. Bei sommerlichen Temperaturen ist das lebensgefährlich, da sich das Innere des Wagens schnell stark aufheizt.
2: Die USA und der Iran haben das Rahmenabkommen für ein Ende ihres Krieges unterzeichnet, früher als erwartet. Und wie es vom Vermittlerstaat Pakistan heißt, wird nun auch die Straße von Hormus unverzüglich wieder öffnen. Lea Matschulat.
5: Für den weltweiten Handel ist die Straße von Hormus enorm wichtig, vor allem was Öl, Gas und Dünger betrifft. Und daher hoffen nun alle, dass sich dort der Schiffsverkehr schnell wieder so einspielt, wie es vor dem Iran-Krieg der Fall war. Die Ölpreise, Gaspreise und auch die Preise für Dünger dürften bald wieder sinken.
2: Einsatz für die Hamburger Feuerwehr vergangene Nacht in Rothenburgs Ort. Da hat es in zwei Kellerbereichen eines Mehrfamilienhauses gebrannt. 6 Menschen mussten aus dem Haus gerettet werden. Einer ist leicht verletzt. Warum es gebrannt hat, ist noch unklar. Dicke Hose, das ist die Sache von Donald Trump. Und so hat Frankreichs Präsident Macron seinen amerikanischen Kollegen möglicherweise nicht ganz ohne Hintergedanken nach Schloss Versailles eingeladen, wo Trump am Abend ja das Iran-Abkommen unterschrieben hat. Aus Frankreich, Michael Evers.
6: Zum Start des G7-Gipfels war gemunkelt worden, Macron habe den US-Präsidenten in das prunkvolle Schloss nahe Paris eingeladen, um eine vorzeitige Abreise Trumps vom Gipfel zu verhindern und ihn zum Bleiben in Frankreich zu bewegen. Klar war schon schnell, dass Macron mit dem spektakulären Empfang in Versailles so ganz den Geschmack des US-Präsidenten getroffen hatte. Schon vorher ließ Trump durchblicken, dass er sich auf das Gala-Dinner an dem geschichtsträchtigen Ort freue. Macron und seine Ehefrau Brigitte führten den US-Präsidenten durch das Schloss, ehe es für den hohen Gast ein Menü vom Feinsten gab.
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0: geht schön lässig durch diesen Donnerstag. Hamburg 2, richtig viele 80er, gleich schon 9:45.
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0: Es geht um die ersten 2 Sekunden von einem 80er. Ihr sagt einfach, wie heißt der ganze Song, wenn ihr das auch könnt und die 50 Euro mitnehmen wollt, gleich anmelden über die Hamburg 2 App oder über unsere Website. Und heute spiele ich mit Yvonne aus Nieburg. Hallo Yvonne.
2: Hallo, hallo, schönen guten Tag.
0: Yvonne, alles gut bei dir? Du bist ein bisschen aufgeregt, ne?
2: Doch, ja, bin ich.
0: Ja. Du hast hier auch einen verschrienen Namen sozusagen, weil du hast auch schon mal verloren.
2: Ja, genau, verloren habe ich auch schon mal, genau. Jetzt gehört ja irgendwie anscheinend dann dazu, ne?
0: Also, ich helfe dir auf jeden Fall. Yvonne, okay. Das kriegen wir zusammen hin. Nicht aufgeregt sein. Hier kommt ein 80er. Achtung.
2: Okay.
0: Bisschen wie so ein Zitteraal.
2: Nochmal. Boah.
0: Yvonne, mach mich nicht schwach.
2: Das ist, ich weiß nicht gar nicht. Also ich könnte es höchstens raten. Ich weiß nicht, ob das Lied richtig ist. Don't you want me oder so ähnlich?
0: Don't you want me oder so ähnlich? Ja! Wer hat dir denn da jetzt geholfen?
2: Gar keiner. Nee, ich habe die ganze Zeit am Überlegen, weil ich kenne die ja. Ich habe das schon so oft bei euch gehört. Und dann hat er mir nur so... das kann nur dieses eine. Und die kenne ich ja auch.
0: Yvonne, red nicht lang drum herum. Du kriegst doch die 50 Euro. Viel Spaß mit der Kohle und obendrauf auch noch den ganzen 80er von Human League. Und wie du ihn genannt hast, don't you want me? Ja, da kommt er auch schon.
2: Ja, sehr schön.
0: Dir einen schönen Tag.
2: Wünsche ich dir auch.

Kurz vor 10, na, bevor der Donnerstag turbulent werden könnte, machen wir nochmal schön Suche. 3 Minuten und 39 Sekunden sind jetzt nur für uns reserviert. Zusammen mit Chicago. Oh, schöner kann kein Donnerstag losgehen. Hard to say, I'm sorry. Ich bin auch schon still. Bitte genießen. 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

0: Ach, wie schade, schon wieder vorbei. Ne? Chicago, Hamburg 2, richtig viele 80er. Geht gleich weiter mit diesem 80er. Guter Ersatz. Die zauberhafte Dionne Warwick. Vor 2 Wochen war sie zum allerletzten Mal bei uns in Deutschland. Also zumindest auf der Bühne. Sonst ist sie natürlich auch immer herzlich willkommen. Ne? Wir schwupfen gleich mit ihr weiter. Heartbreaker. Gleich der erste 80er. Nach 10.
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20: Jetzt haben wir 22 Grad. Hier und da viele Wolken. Heute steigt es auf 28 Grad. Morgen klettert es auf 33 Grad.
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23: Mit Rainer Hirsch. Guten Tag. Die Innenminister von Bund und Ländern sind mit einer vor allem auf Fragen der zivilen Verteidigung fokussierten Tagesordnung in ihre Frühjahrskonferenz hier in Hamburg gestartet. Nachdem die irreguläre Migration zuletzt deutlich abgenommen hat, steht das Thema Asylpolitik diesmal bei dem Treffen nicht ganz so stark im Vordergrund. Deutschland und Polen spendieren jeweils 30.000 jungen Leuten einen Bahnpass für eine Erkundungsreise im Nachbarland. Die deutsch-polnischen Freundschaftspässe sind für Menschen zwischen 18 und 27 Jahren bestimmt. Die Bewerbungsphase startet im September. Bei einem schweren ukrainischen Drohnenangriff auf Moskau ist eine Raffinerie in Brand geraten. Die Flugabwehr der russischen Hauptstadt habe rund 180 Drohnen abgefangen, teilte Bürgermeister Sobjanin mit. Und er schrieb auf Telegram, mehreren Drohnen sei es gelungen, die Moskauer Ölverarbeitungsanlage zu erreichen.
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16: Hey, Verkehrs-KI. Was ist los auf den Straßen?
24: Auf der A7 Richtung Flensburg. Tiere auf der Fahrbahn zwischen Elbtunnel und Othmarschen. Auf der A1 Richtung Bremen. 10 Kilometer Stau zwischen Billstedt und Maschener Kreuz. Und auf der A7 Richtung Flensburg. 3 Kilometer Stau zwischen Hausbruch und Othmarschen.
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1: Hattet ihr das eigentlich mitbekommen? Bald kommt ein echter Weltstar in die kleine Fabrik in Altona. Die ganze Welt kennt seine Songs. Wer, was, wo, sag ich euch gleich alles. Nach unserer lieben Freundin Dionne Warwick, Heartbreaker. Ich bin Arne Wahr. Kommt gut rein in den Donnerstag.
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0: Achtung, jetzt kommt noch ein großer Ratterzong. Da war er, Talk Talk. Am Donnerstagmorgen Hamburg 2, richtig viele 80er. Und wir feiern auch gleich weiter und gucken mal, wer kommt.
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0: 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Und wir feiern uns jetzt schon mal warm mit dem Welt-80er. Natürlich vor You richtig laut machen. Manfred Mann's Earth Band kommen. 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

0: Nein, die Party hat schon angefangen, ne? Zusammen mit Sister Sledge. Hamburg 2, richtig viele 80er und gleich feiern wir weiter mit Eurythmics. Here comes the rain again. Kommt noch vor 11:30.
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0: Hier kommt dein 80er. Achtung. Und Christine.
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0: Ja. Schönen Tag, Christine.
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0: Kurz vor 11:30, gute Zeit, um Annie und Dave ein Denkmal zu setzen.
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0: Ihr alle kennt diesen typischen Sound von Eurythmics. Annie Lennox und Dave Stewart haben mit ihren Songs die 80er geprägt. Wir wollen nun von euch wissen, was ist eure Nummer 1 von Eurythmics? Hört euch mal auf der Website nochmal alle ihre Songs durch. Vielleicht entscheidet ihr euch ja auch für diesen Charterfolg zum Beispiel. Dann wählt ihr den 1er Chart-Hit, den hier. Ja, oder ihr geht am liebsten zu dieser Hymne ab. 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Mit ein bisschen Glück gewinnt ihr einen 100-Euro Wunschgutschein. Ja, vielleicht stimmt ihr aber auch für diesen hier. Diese schöne Mischung aus Synthi-Sound und echten Geigen. Here comes the rain again. Hamburg 2, richtig viele 80er.

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2: Ja, guten Tag. Innenminister tagen in Hamburg. Ermittlungen nach Kindstod. Sonne, Wolken, maximal 27 Grad. Der Zivilschutz steht heute im Fokus der Frühjahrskonferenz der Innenminister hier in Hamburg. Marc Elvers.
3: Es braucht einen klaren Bund- und länderübergreifenden Fahrplan, um gegen hybride Angriffe gewappnet zu sein, sagt Innensenator Grote. Es geht auf der zivilen Seite um Unterstützung der Streitkräfte im Verteidigungsfall, den Schutz und die Versorgung der Bevölkerung und die Aufrechterhaltung von Staat und Regierung. Außerdem kommt der Schutzstatus straffällig gewordener ukrainischer Flüchtlinge auf den Prüfstand. Und auch ukrainischen Männern im wehrfähigen Alter soll die Aufnahme in die EU aus deutscher Sicht erschwert werden. Das will Innenminister Dobrindt.
2: Nach dem Tod eines Kleinkindes in Schorndorf bei Stuttgart soll eine Obduktion nun klären, ob das Kind an einer Überhitzung starb. Die 44-jährige Mutter hatte es gestern offenbar über Stunden im Auto vergessen. Carolina Koplin.
4: Geprüft werden soll auch, ob eventuell andere gesundheitliche Gründe zum Tod des Mädchens geführt haben könnten. Unklar ist zudem auch noch, warum die Frau ihr 20 Monate altes Kind so lange im Auto vergaß. Generell gilt, Kinder sollten nicht im Auto gelassen werden. Bei sommerlichen Temperaturen ist das lebensgefährlich, da sich das Innere des Wagens schnell stark aufheizt.
2: Die USA und der Iran haben das Rahmenabkommen für ein Ende ihres Krieges unterzeichnet, früher als erwartet. Und wie es vom Vermittlerstaat Pakistan heißt, wird nun auch die Straße von Hormus unverzüglich wieder geöffnet. Lea Matschulat.
5: Für den weltweiten Handel ist die Straße von Hormus enorm wichtig, vor allem was Öl, Gas und Dünger betrifft. Und daher hoffen nun alle, dass sich dort der Schiffsverkehr schnell wieder so einspielt, wie es vor dem Iran-Krieg der Fall war. Die Ölpreise, Gaspreise und auch die Preise für Dünger dürften bald wieder sinken.
2: Der wohl letzte Transport mit radioaktivem Atommüll aus der Aufbereitungsanlage im englischen Sellafield ist gestern Abend im Zwischenlager am ehemaligen Atomkraftwerk Brockdorf angekommen. Da soll der brennelemente Müll aus deutschen AKW zwischengelagert werden, bis es einen abschließenden Ort für die Endlagerung in Deutschland gibt. Das ist bisher aber bei weitem nicht abzusehen. Knapp 10 Tage nach einer Messerattacke auf einen Mann hier in Hamburg ist der mutmaßliche Täter jetzt in Berlin gefasst worden. Marc Elvers.
3: Bundespolizisten haben den 36-jährigen Afghanen beim Versuch auszureisen am Flughafen Berlin-Brandenburg festgenommen. Am 7. Juni soll er in St. Georg ein Paar überfallen und deren Rucksäcke geklaut haben. Als sich der 34-Jährige gewehrt hat, hat der Täter auf ihn eingestochen und ist Richtung Hauptbahnhof geflohen. Der lebensbedrohlich verletzte Mann musste im Krankenhaus notoperiert werden. Mittlerweile ist er stabil. Nachdem die Polizei den 36-Jährigen identifiziert hatte, ist ein Haftbefehl erlassen worden. Der Mann sitzt jetzt hier in Hamburg in U-Haft.
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0: Ja, das sind die Dexys, Midnight Runners mit Kamaladin.
1: Ja! Das war einfach! Das hättest du gar nicht für trainieren brauchen, oder?
0: Nee, das hätte ich ja schon lange, das Lied, genau.
1: Michael, viel Spaß mit der Kohle. 50 Euro auf dein Konto. Und obendrauf auch noch den ganzen 80er. Hier sind die Dexys, Midnight Runners. Come on, Eileen. Viel Spaß beim Mitfeiern und einen schönen Tag.
0: Danke, wünsche ich euch auch. Vielen Dank.

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2: Kurz vor 11. Ich nutze die Zeit nochmal, um euch flott Bescheid zu sagen. Das neue Roxette, also Per Gessle und die neue Lena Philipsen. In einem Monat, nee, sind sie leider nicht in Hamburg, sondern in Kiel in der Ostseehalle. Gibt sogar noch Tickets. Ist nur ein Tipp. Vielleicht fahren wir da nochmal alle hin, oder? Jetzt feiern wir erstmal mit Roxette, mit der unvergessenen Marie in diesen Donnerstag. Listen to your heart. Ach, das ist nun wirklich der schönste 80er von ihnen. 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Richtig viele 80er.

0: Der schönste Rockset 80er. Listen to your heart, Hamburg 2, richtig viele 80er gleich für euch. Diese 80er, guck mal, wir nehmen gleich wieder an Fahrt auf. Dancing in the Dark, der Boss, gleich der erste 80er nach 11.
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24: Jetzt haben wir 22 Grad. Hier und da viele Wolken. Heute steigt es auf 28 Grad. Morgen die Sonne, 33 Grad.
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28: Mit Rainer Hirsch. Guten Tag. Die Innenminister von Bund und Ländern sind mit einer vor allem auf Fragen der zivilen Verteidigung fokussierten Tagesordnung in ihre Frühjahrskonferenz hier in Hamburg gestartet. Nachdem die irreguläre Migration zuletzt deutlich abgenommen hat, steht das Thema Asylpolitik diesmal bei dem Treffen nicht ganz so stark im Vordergrund. Deutschland und Polen spendieren jeweils 30.000 jungen Leuten einen Bahnpass für eine Erkundungsreise im Nachbarland. Die deutsch-polnischen Freundschaftspässe sind für Menschen zwischen 18 und 27 Jahren bestimmt. Die Bewerbungsphase startet im September. Bei einem schweren ukrainischen Drohnenangriff auf Moskau ist eine Raffinerie in Brand geraten. Die Flugabwehr der russischen Hauptstadt habe rund 180 Drohnen abgefangen, teilte Bürgermeister Sobjanin mit. Und er schrieb auf Telegram, mehreren Drohnen sei es gelungen, die Moskauer Ölverarbeitungsanlage zu erreichen.
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0: Hey, Verkehrs-KI. Was ist los auf den Straßen?
1: Auf der A1 Richtung Lübeck staut es sich zwischen Stillhorn und Norderelbe auf 2 Kilometern. Auf der A1 Richtung Bremen, Achtung, hier sind es zwischen Moorfleet und Maschener Kreuz 8 Kilometer Stau. Und auf der Bremer Straße 1 Kilometer Stau zwischen Schafshagenberg und Marmsdorf.
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2: Heute ist Donnerstag, der 18. Juni 2026. Heute hat eine der ganz großen Stimmen der 80er Geburtstag. Es ist eine weibliche Stimme. Wer könnte es sein? Ihr gebt mal alle Stimmen durch. Ich löse gleich auf nach dem flottesten 80er vom Boss. Seine Stimme ist es nicht. Ist ja nicht weiblich, ne? Nur als Tipp. Bruce Springsteen. Dancing in the Dark. Ich bin Arne Wag. Ich bin's auch nicht. Moin.
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Wir schwufen zusammen der Mittagspause entgegen mit Richard Marx hier bei Hamburg 2. Richtig viele 80er. Und wir feiern jetzt auch noch Geburtstag. Juhu! Happy Birthday an eine der Stimmen der 80er, Alison Moyet. Ach, die großartige Alison. Ja, sie hat schon früh angefangen. Mit 21 hatte sie schon einen der großen Hits. Da war sie 82. Und seitdem hat sie unzählige Gold- und Platin-Auszeichnungen gewonnen. 3 Brit Awards, eine Grammy-Nominierung und. Sie bleibt dabei immer so schön bodenständig. Wie sie mal in einem Interview meinte, diese glattgebügelte Welt langweilt mich. Happy Birthday, Alison Moyet. Wir feiern dich jetzt mit einem bockstarken 80er. Hier ist All Cried Out, Hamburg 2. Richtig viele 80er.

0: so lieben wir das doch, oder? Schön geschmeidig geht der Donnerstag los, London Beat bei Hamburg 2. Richtig viele 80er, geht auch gleich mit noch mehr Liebe weiter. Phil Collins, In the Air Tonight, auch geschmeidig, ne? Aber anders geschmeidig. Kommt noch vor 11:30.
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0: bisschen urhaft.
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1:30 rufen wir zusammen der Mittagspause entgegen. Danke an Glenn Medeiros für diesen 80er. Hamburg 2, richtig viele 80er. Und gleich ist es auch schon 11:45. Liebling.

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1: Großartig. Also Heike, ich habe da ein blendendes Englisch von dir gehört.
0: Und die Leute.
1: Liebe ich. Heike, viel Spaß mit 50 Euro oben drauf. Noch der ganze Elton John 80er. Hier ist I'm still standing. Einen schönen Tag dir.

kurz vor 12. Na, bevor Vanessa hier gleich übernimmt, einen habe ich noch für euch. Ich sag nur Ice House und da wissen alle. Hey Little Girl, schön flott, schön Start in die Mittagspause mit Hamburg 2 und richtig vielen 80ern.

0: mit Eishaus geht's los in die Mittagspause. Hamburg 2, richtig viele 80er. Gleich hat Vanessa für euch diesen 80er hier reserviert. Guck mal, was schön Entspanntes. Heart Alone. Ich sag tschüss bis morgen, da feiern wir ab 5 ins Wochenende rein. Tschüss sagt Arne Wag.
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22: Jetzt haben wir 23 Grad. Hier und da viele Wolken. Heute steigt es auf 28 Grad. Heute Nacht geht's runter auf 20 Grad. Morgen wird's deutlich wärmer mit 33 Grad.
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0: mit Rainer Hirsch. Guten Tag. Die Innenminister von Bund und Ländern sind mit einer vor allem auf Fragen der zivilen Verteidigung fokussierten Tagesordnung in ihre Frühjahrskonferenz hier in Hamburg gestartet. Nachdem die irreguläre Migration zuletzt deutlich abgenommen hat, steht das Thema Asylpolitik diesmal bei dem Treffen nicht ganz so stark im Vordergrund. Deutschland und Polen spendieren jeweils 30.000 jungen Leuten einen Bahnpass für eine Erkundungsreise im Nachbarland. Die deutsch-polnischen Freundschaftspässe sind für Menschen zwischen 18 und 27 Jahren bestimmt. Die Bewerbungsphase startet im September. Bei einem schweren ukrainischen Drohnenangriff auf Moskau ist eine Raffinerie in Brand geraten. Die Flugabwehr der russischen Hauptstadt habe rund 180 Drohnen abgefangen, teilte Bürgermeister Sobjanin mit. Und er schrieb auf Telegram, mehreren Drohnen sei es gelungen, die Moskauer Ölverarbeitungsanlage zu erreichen.
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1: Hey, Verkehrs-KI. Was ist los auf den Straßen?
3: Auf der A7 Richtung Hamburg staut es sich zwischen Nordwest und Bahrenfeld auf 4 Kilometern. A1 Richtung Hamburg zwischen Moorfleet und Norderelbbrücke 1 Kilometer Stau. Und auf der A7 Richtung Hannover 2 Kilometer Stau zwischen Othmarschen und Weitershof.
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14: Stars, von denen man nicht wusste, dass sie Deutsch sprechen, weil sie hier tatsächlich mal gewohnt haben. Um die geht's gleich bei Wer war's? Unsere eine Musikfrage mit Rätseln bringt total viel Spaß. Aber erstmal lassen wir uns runterbringen mit Rocksound von Heart Alone. Schönen Donnerstag, ich bin Vanessa Rimkus.
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0: Riese cool in the Gang. Fresh hier an eurem Donnerstag bei Hamburg 2.
1: Jetzt, wer war's?
0: Eignet sich hervorragend, um eine kleine Pause zu machen von der Arbeit und den Kopf frei zu kriegen und ein bisschen mitzurätseln, bringt immer Spaß. Es ist nämlich eine Musikfrage, zwei Antwortmöglichkeiten gebe ich vor. Welcher Hamburg 2-Star wurde in Münster geboren und verbrachte die Kindheit in Deutschland? War das Tanita Tikaram? Oder war das Marie Fredriksson von Roxette? Wer war's? Wer hat die Kindheit in Münster verbracht und ist auch dort geboren? Obwohl die Eltern vielleicht gar keine Deutsche waren. War das Tanita Tikaram oder Marie Fredriksson von Roxette? Es war natürlich Tanita Tikaram. Ihr Vater war Offizier der britischen Armee und war dort stationiert. Mit 12 ist die Familie dann zurück nach England gezogen und sie spricht tatsächlich bis heute noch ein wenig Deutsch und versteht es ganz gut, die Tanita. Sie macht's für euch jetzt richtig kuschelig. Twist in My Sobriety hier bei Hamburg 2.

0: Das ist doch mal lässig. Rod Stewart hier, Rhythm of My Heart. Sir Rod Stewart, so viel Zeit muss sein. Richtig viele 80er an eurem Donnerstag bei Hamburg 2. Und gleich kommt einer mit dem Kontrastprogramm. Der ist nämlich voller Power, bisschen Rock. Survivor, Eye of the Tiger, gleich.
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schöne Mittagspause sitzt, könnt ihr ja schon mal überlegen, was ihr heute Abend macht. Kennt ihr den hier noch? Haha. Ja. Rocky natürlich. Hab gerade gesehen, alle 5 Rocky-Teile, 1 bis 5, sind bei Netflix drauf. Und sogar alle 3 Creed-Teile. Kann man ja mal so hintereinander wegsuchten. Creed, wisst ihr, ne? Da spielt Sylvester Stallone den Mentor von Adonis Johnson. Das ist der uneheliche Sohn von Rockys verstorbenen Rivalen und Freund Apollo Creed. Deswegen auch Creed. Der hier übrigens, ne, der nächste 80er, der stammt aus Rocky 3. Hat er extra bestellt. Der Sylvester Stallone. Survivor. Eye of the Tiger bei Hamburg 2 und...

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2: Mit Marc Elvers, moin. Und das sind zwei unserer Themen in dieser Sendung. Zivilschutz und ukrainische Flüchtlinge im Fokus der Innenministerkonferenz. Mehr Maßnahmen beim Hitzeschutz gefordert. Und das Wetter, Sonne und Wolken bis 27 Grad. Der Zivilschutz steht heute im Fokus der Frühjahrskonferenz der Innenminister hier in Hamburg. Rainer Hirsch.
3: Es braucht einen klaren, Bund- und länderübergreifenden Fahrplan, um gegen hybride Angriffe gewappnet zu sein, sagt Innensenator Grote. Es geht auf der zivilen Seite um Unterstützung der Streitkräfte im Verteidigungsfall, den Schutz und die Versorgung der Bevölkerung und die Aufrechterhaltung von Staat und Regierung. Außerdem kommt der Schutzstatus straffällig gewordener ukrainischer Flüchtlinge auf den Prüfstand und auch ukrainischen Männern im wehrfähigen Alter soll die Aufnahme in die EU aus deutscher Sicht erschwert werden. Das will Bundesinnenminister Dobrindt.
2: Für morgen gilt in Hamburg eine Hitzewarnung. Immer mehr Menschen hier im Norden sorgen sich wegen der Hitzewellen und erwarten mehr von Städten und Arbeitgebern. Ines Wiese, das zeigt eine Barmer-Umfrage.
4: Fast 2/3 der Befragten in Hamburg, Schleswig-Holstein, Bremen und Niedersachsen machen sich Sorgen wegen Hitzewellen. Mehr als 3/4 fühlen sich gut informiert und passen ihr Verhalten an. Gleichzeitig sehen sie Einrichtungen und Städte beim Hitzeschutz nicht gut vorbereitet, vor allem im Gesundheitswesen, bei Krankenhäusern, Pflegeeinrichtungen und Arztpraxen. Die Barmer fordert, dass beim Hitzeschutz nachgesteuert wird. Es brauche mehr Trinkwasser im öffentlichen Raum, kühlere Aufenthaltsorte, bessere Stadtplanung, klare Schutzmaßnahmen in Pflege und Medizin und mehr Rücksicht in der Arbeitswelt, etwa mit Homeoffice oder flexibleren Arbeitszeiten.
2: Die USA und Iran haben sich auf ein Abkommen zum Ende des Krieges geeinigt. Das wirkt sich direkt auf die Spritpreise aus. Die nähern sich den Preisen von vor dem Krieg immer mehr an. Diesel kostete gestern im bundesweiten Schnitt nur noch 3 Cent pro Liter mehr als am 27. Februar, dem Tag vor Kriegsbeginn. Das zeigen Zahlen des ADAC. Jan-Henner Reitze.
5: Seit mehr als einer Woche wird Diesel von Tag zu Tag günstiger. Gestern kostete der Liter im deutschlandweiten Schnitt knapp 1,78 Euro, Tendenz weiter fallend. Bei Super E10 ist die Entwicklung ähnlich, das Preisniveau vor Kriegsbeginn aber noch etwas weiter entfernt. Wichtig zu wissen, noch gilt ja der Tankrabatt, der den Liter Sprit rechnerisch noch bis Ende Juni 16,7 Cent pro Liter billiger macht. Der ADAC sieht aber Potenzial für weiter sinkende Preise und hält das aktuelle Niveau auch für möglich, wenn der Tankrabatt ausgelaufen ist.
2: Die Bahnstrecke zwischen Hamburg und Berlin ist gerade frei, da geht es an anderer Stelle weiter. Ab Oktober dauert die Fahrt im Fernverkehr zwischen Berlin und Hannover bis zu 80 Minuten länger. Auch hier wird die Strecke saniert. Lea Matschulat.
6: Die 80 Minuten mehr Fahrzeit ab Oktober bedeuten, dass Reisende zwischen Hannover und Berlin rund doppelt so lange brauchen, um an ihr Ziel zu kommen. Aktuell liegt die Fahrzeit, wenn alles glatt läuft, bei 100 Minuten. Die Bauarbeiten bedeuten nicht nur für Pendler und Reisende zwischen Niedersachsen und Berlin Verzögerungen. Betroffen sind auch Fahrten Richtung Nordrhein-Westfalen. Die Strecke zwischen Lehrte bei Hannover und Berlin wird zwischen Oktober und Ende 2027 saniert.
2: Blinken vergessen, zu früh auf die linke Spur ziehen. Beim Einfädeln auf die Autobahn läuft nach einer Erhebung des Autoclubs Europa nicht immer alles glatt. Der häufigste Fehler laut dem Verkehrsclub, Fehler beim Blinken. Nochmal Jan-Henner Reitze.
5: Deutschlandweit hat der Autoclub Europa Auffahrten von Autobahnen und großen Bundesstraßen beobachtet. Ergebnis, jedes 5. Auffahrmanöver lief nicht ganz korrekt. Zu spät, zu kurz oder gar nicht blinken war der deutlich häufigste Fehler. Andere direkt auf die Überholspur ziehen oder den Beschleunigungsstreifen nicht in seiner kompletten Länge nutzen. Wirklich kritische Situationen wie starkes Bremsen oder bei Nahunfälle wurden bei etwa 6% der Auffahrmanöver beobachtet.
2: Ihr hört das Hamburg 2 News Journal und das ist heute sonst noch wichtig. Der wohl letzte Transport mit radioaktivem Atommüll aus der Aufbereitungsanlage im englischen Sellafield ist gestern Abend im Zwischenlager am ehemaligen Kernkraftwerk Burgdorf eingetroffen. Dort soll der Brennelementemüll aus deutschen AKW zwischengelagert werden, bis es einen Ort für die Endlagerung in Deutschland gibt. Das ist bisher nicht abzusehen. Einsatz für die Hamburger Feuerwehr in Rothenburgs Ort. Dort hat es vergangene Nacht in 2 Kellerbereichen eines Mehrfamilienhauses gebrannt. 6 Menschen sind aus dem Haus gerettet worden, einer ist leicht verletzt. 30 Feuerwehrleute waren im Einsatz. Warum es gebrannt hat, ist noch unklar. Das Hamburger Spendenparlament feiert in diesen Tagen sein 30-jähriges Jubiläum. Der Verein steht im Mittelpunkt unserer Themenwoche bei Hamburg Aktuell, eurem Stadtnachrichten-Podcast. Das Hamburger Spendenparlament fördert seit rund 30 Jahren soziale Projekte gegen Armut, Obdachlosigkeit und Isolation. Wieder so eine tolle und wichtige Einrichtung bei uns in der Stadt, finanziert vor allem durch Spenden, sagt Sally Peters vom Hamburger Spendenparlament.
7: Mindestbeitrag 5 Euro, nach oben hin sind im Ganzen keine Grenzen gesetzt. Es gibt auch Stiftungen oder Unternehmen in Hamburg, die sich beim Hamburger Spendenparlament einbringen und zum Beispiel sagen, Mensch, ich bin schon viele Jahre in Hamburg aktiv und möchte gerne als Unternehmen auch meinen Beitrag dazu leisten. Oder was wir auch haben, dass zum Beispiel Menschen sagen, ich möchte meinen Nachlass dem Hamburger Spendenparlament vererben, um da einfach nachhaltig mit meinem Erbe was Gutes zu tun.
2: Also wieder ein sehr, sehr wichtiger Verein, der viel macht für das soziale Miteinander in unserer Stadt. Sally Peters vom Hamburger Spendenparlament im ausführlichen Gespräch mit meinem Kollegen Marco Steen in den Themenwochen bei Hamburg aktuell, eurem Stadtnachrichten-Podcast. Und die aktuelle Folge hört ihr immer und überall da, wo es Podcasts gibt.
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1: Es hat sich abgezeichnet. Ne? Hier ist Hamburg 2 an eurem Donnerstag mit richtig vielen 80ern. Und Michael ist das erfolgreichste Biopic überhaupt. Die Biografie über Michael Jackson, der Film über sein Leben. Mit 911 Millionen US-Dollar hat er nach dem 8. Kinowochenende ganz knapp Bohemian Rhapsody mit 910 Millionen US-Dollar eingeholt. Das war nämlich vorher das erfolgreichste Biopic. Wie lange er noch in den Kinos läuft, ist ungewiss. Allerdings könnt ihr ihn mittlerweile auch bei Amazon Prime leihen oder kaufen und das ganz ohne Abo. Also ihr müsst nur ein Amazon-Konto haben, dann geht das ganz einfach. Hier ist er übrigens auch mit dabei, der mittlerweile erfolgreichste Biopic-Inhaber Michael Jackson. Rockwell, der hat nämlich mit Michael Jackson Somebody's Watching Me zusammengesungen. Ihr hört ihn ganz deutlich im Refrain. Jetzt hier bei Hamburg 2.

0: Rockwell mit Michael Jackson. Somebody's watching me. Hamburg 2 ist hier. Richtig viele 80er. Gleich für euch diese 80er. Say you will, say you won't. Das sind Foreigner. Make up your mind tonight. Gleich nach 1.
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22: Jetzt haben wir 25 Grad. Hier und da viele Wolken. Im Laufe des Nachmittags lockert's auf. Heute Nacht geht's runter auf 20 Grad. Morgen klettert es auf 33 Grad.
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0: Ich bin Ines Wiese. Schönen guten Tag. Der Deutsche Wetterdienst hat für morgen eine amtliche Hitzewarnung herausgegeben. Es können bis zu 33 Grad werden. Außerdem könnten sich in den nächsten Tagen teils kräftige Gewitter entladen, heißt es. Nach einer Explosion und einem Autobrand im Uetjendorfer Kirchenweg in Heusdorf im April und im Mai fahndet die Polizei jetzt mit Fotos und einem Video nach dem Täter. Es hatte Gott sei Dank keine Verletzten gegeben. Und die Spritpreise sinken seit der Entspannung im Nahen Osten zügig und kommen dem Niveau vor Kriegsbeginn immer näher. Diesel kostete gestern im bundesweiten Tagesdurchschnitt nur noch 3 Cent pro Liter mehr als am 27. Februar, dem letzten Tag vor Kriegsbeginn. Das zeigen Zahlen des ADAC.
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3: Hey, Verkehrs-KI. Was ist los auf den Straßen?
24: Auf der A7 Richtung Hamburg zwischen Nordwest und Bahrenfeld 5 Kilometer Stau. Auf der A1 Richtung Hamburg zwischen Maschener Kreuz und Harburg 4 Kilometer Stau. Und auf der A1 Richtung Hamburg zwischen Moorfleet und Norderelbrücke 1 Kilometer Stau.
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26: 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Foreigner gibt es jetzt.

0: relaxen hier an eurem Donnerstag mit Barbra Streisand, Woman in Love. Dafür wird's jetzt wieder spannend.
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0: 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Die Power dazu bringt er jetzt für euren Donnerstag. Christa Berg, Don't Pay the Ferryman bei Hamburg 2.

0: Patrol. Donnerstag ist der Bitte immer Relax. Breakfast in America hier bei Hamburg 2. Richtig viele 80er und von denen gibt es so viele von den Eurythmics. So viele gute Hits. Wir suchen aber eure Nummer 1 von den Eurythmics. Und das ist gleich einer, der ist ein bisschen abgekupfert. It's alright. Gibt's gleich.
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0: soll man sich da denn bitte entscheiden an eurem Donnerstag?
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0: Die Eurythmics haben wirklich so viele großartige Songs und die sind alle so unterschiedlich. Es ist immer die Stimme von Annie Lennox, aber dann immer so ein leicht anderer Touch, ob es so ein bisschen mystisch ist. Oder ein bisschen Gradlinie. Ist auf die 12, ne? Sowas ist auch mit dabei. Ganz relaxed. Klickt euch durch bei uns im Web oder in der Hamburg 2 App. Da haben wir sie mal alle zusammengetragen. Und dann entscheidet ihr, und zwar nur ihr, was ist eure absolute Nummer 1 von den Eurythmics. Vielleicht ist es ja der, den ich gleich spiele. Das ist meine Nummer 1. Und ihr müsst euch mal anhören, den Anfang von Smokey Robinson, Tears of a Clown. Hat einer schon gemerkt, was ich meine? Jetzt hören wir uns mal an It's Alright von den Eurythmics. Da singt sie nämlich gleich It's Alright. Genau die gleichen

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2: Hallo, schönen guten Tag. Warnung vor großer Hitze. Entspannung in Nahost, Spritpreise sinken. Sonne und Wolken bis 27 Grad. Der Deutsche Wetterdienst hat für morgen eine amtliche Hitzewarnung herausgegeben. Es könnten bis zu 33 Grad werden. Eine Umfrage der Barmer Krankenkasse zeigt übrigens, dass das Thema Hitze die Menschen hier bei uns im Norden nicht kalt lässt. Marc Evers.
3: Fast 2/3 der Befragten in Hamburg, Schleswig-Holstein, Bremen und Niedersachsen machen sich Sorgen wegen Hitzewellen. Mehr als 3/4 fühlen sich gut informiert und passen ihr Verhalten an. Gleichzeitig sehen sie Einrichtungen und Städte beim Hitzeschutz nicht gut vorbereitet, vor allem im Gesundheitswesen. Die Barmer fordert, dass beim Hitzeschutz nachgesteuert wird. Es brauche mehr Trinkwasser im öffentlichen Raum, kühlere Aufenthaltsorte, bessere Stadtplanung, klare Schutzmaßnahmen in Pflege und Medizin und mehr Rücksicht in der Arbeitswelt, etwa mit Homeoffice oder flexibleren Arbeitszeiten.
2: Seit der Entspannung im Nahen Osten sinken die Spritpreise zügig und kommen dem Niveau vor Kriegsbeginn immer näher. Diesel hat gestern im bundesweiten Tagesdurchschnitt nur noch 3 Cent pro Liter mehr gekostet als am 27. Februar, dem letzten Tag vor Kriegsbeginn. Das zeigen Zahlen des ADAC. Jan-Henner Reitze.
4: Seit mehr als einer Woche wird Diesel von Tag zu Tag günstiger. Gestern kostete der Liter im deutschlandweiten Schnitt knapp 1,78 Euro, Tendenz weiter fallend. Bei Super E10 ist die Entwicklung ähnlich, das Preisniveau vor Kriegsbeginn aber noch etwas weiter entfernt.
2: Und wir bleiben noch beim Autofahren. Viele Autofahrer sind ja überzeugt, dass niemand so gut Auto fährt wie sie selbst. In der Praxis sieht das aber oft anders aus. Das hat jetzt auch eine Untersuchung des Autoclubs Europa herausgefunden. Und noch einmal, Jan-Henner Reitze.
4: Deutschlandweit hat der Autoclub Europa Auffahrten von Autobahnen und großen Bundesstraßen beobachtet. Ergebnis: jedes 5. Auffahrmanöver lief nicht ganz korrekt. Zu spät, zu kurz oder gar nicht blinken war der deutlich häufigste Fehler. Andere: direkt auf die Überholspur ziehen oder den Beschleunigungsstreifen nicht in seiner kompletten Länge nutzen. Wirklich kritische Situationen wie starkes Bremsen oder bei Nahunfälle wurden bei etwa 6% der Auffahrmanöver beobachtet.
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2: Und seit einer Woche läuft sie. Jetzt sind die ersten Gruppenspiele vorbei. Zeit, eine erste Bilanz zu ziehen. WM-Reporter Thomas Bremser, was ist dir sportlich bislang aufgefallen bei dieser WM?
5: Also zum einen bislang viele Unentschieden. Das haben auch die WM-Tipper wahrscheinlich mitbekommen. Und auch die Kleinen mischen munter mit. Kap Verde holt gegen Europameister Spanien ein 0:0. Der Kongo gegen Portugal ein 1:1. Das ist auch dem deutschen Kapitän Joshua Kimmich aufgefallen.
6: Insgesamt merkt man schon, dass es immer schwieriger wird, Spiele zu gewinnen, weil auch die vermeintlich kleinen Nationen einfach besser werden.
5: Und einige Teams haben schon gezeigt, was in ihnen steckt. Argentinien mit einem Dreierpack von Messi, England mit einem tollen Spiel gegen Kroatien und natürlich auch der höchste Sieg bisher, unser 7:1 gegen Curaçao.
2: Unabhängig vom Spiel selbst, was sticht sonst heraus nach dieser ersten WM-Woche?
5: Ja, was allen Fans am Fernsehen natürlich auffällt, die beiden Trinkpausen. Die werden von einigen Spielern auch kritisiert als unnötig, denn auch bei normalen Temperaturen gibt es ja 3 Minuten pro Halbzeit Pause, was viele Fernsehsender nutzen für Werbung. Ich habe Antonio Rüdiger gefragt, was ihm als erstes einfällt bei seiner Bilanz.
7: Es ist sehr heiß.
5: Zumindest in einigen Spielorten. Und auch die Preise sind hier ein Thema. Eine Pommes im Stadion für 17 Euro umgerechnet, ein Bier für 20. Das ist völlig verrückt.
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sind richtig viele 80er. Und was haben bitte Metallica, U2, und die Backstreet Boys? Was haben die alle drei gemeinsam? Sie haben alle schon in der Sphere gespielt, in Las Vegas, in dieser großen Kuppel mit den ganzen LED-Leuchten. Und auch die Eagles spielen im September und November wieder da. Und genau den einen von den Eagles, den Don Henley, den kriegt ihr jetzt hier. Relaxer Sound mit Gitarre und Schlagzeug. Don Henley's Boys of Summer.

Schönen Donnerstag hier mit Hamburg 2. Richtig viele 80er, die geben euch gleich Power, nach der Mittagspause ordentlich nochmal durchzuziehen bis zum Feierabend mit Kenny Loggins. Und das ist so ein cooler Typ. Ihr kennt vielleicht Jimmy Fallon. Der hat eine Talkshow in den USA, eine der größten Talkshows. Da war er gerade zu Gast, Kenny Loggins, und hat zusammen mit der Band da performt. Und zwar auch den ihr gleich kriegt. Und zwar mit richtigen Instrumenten und mit Kinderinstrumenten.

0: Cruise im Cockpit bei Top Gun. Kenny Loggins, Danger Zone aus dem Soundtrack. Richtig viele 80er, die haben wir hier immer. An eurem Donnerstag bei Hamburg 2. Gleich für euch diese 80er. Auch Filmmusik aus Flashdance. Michael Sambellos, Maniac, gleich in voller Länge nach 2.
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16: Jetzt haben wir 26 Grad, hier und da viele Wolken. Im Laufe des Nachmittags kommt die Sonne raus. Heute Nacht geht's runter auf 20 Grad. Morgen deutlich wärmer, 33 Grad.
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19: Jetzt die Hamburg 2 News. Ich bin Ines Wiese. Schönen guten Tag. Der Deutsche Wetterdienst hat für morgen eine amtliche Hitzewarnung herausgegeben. Es können bis zu 33 Grad werden. Außerdem könnten sich in den nächsten Tagen teils kräftige Gewitter entladen, heißt es. Nach einer Explosion und einem Autobrand im Uetjendorfer Kirchenweg in Heusdorf im April und im Mai fahndet die Polizei jetzt mit Fotos und einem Video nach dem Täter. Es hatte Gott sei Dank keine Verletzten gegeben. Und die Spritpreise sinken seit der Entspannung im Nahen Osten zügig und kommen dem Niveau vor Kriegsbeginn immer näher. Diesel kostete gestern im bundesweiten Tagesdurchschnitt nur noch 3 Cent pro Liter mehr als am 27. Februar, dem letzten Tag vor Kriegsbeginn. Das zeigen Zahlen des ADAC.
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20: Hey, Verkehrs-KI. Was ist los auf den Straßen?
21: Auf der A7 Richtung Hamburg, zwischen Nordwest und Bahrenfeld, 4 Kilometer Stau. Auf der A7 Richtung Flensburg, zwischen Waltershof und Othmarschen, 5 Kilometer Stau. Und auf der A7 Richtung Hannover, zwischen Othmarschen und Waltershof, 3 Kilometer Stau.
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0: 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Michael Sambello, der kommt jetzt und stimmt euch schon mal ein mit Vollpower bei Maniac. Schönen Donnerstag, ich bin Vanessa Rimkus.
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0: Steven von Journey hier bei Hamburg 2. Und jetzt habe ich die große Ehre, euch den perfekten Wohlfühl-Sommer zu machen.
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0: 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Das hast du auch gemacht.
2: Hi.
0: Auf welches Musical würdest du dich am meisten freuen?
2: Oh, tatsächlich alle. Also ich bin ein mega Musical-Fan und das Einzige, was ich von dem bisher gesehen habe, ist König der Löwen.
0: Ja.
2: Also dementsprechend auf alle. Also ich habe ansonsten schon ganz viele Musicals gesehen. Von Phantom der Oper, Tanz der Vampire, Starlight Express. Also ganz viele.
0: Ich liebe sie auch alle.
2: Aber, genau, aber eben ja, drei davon noch nicht. Und dementsprechend tatsächlich alle.
0: Es ist ja mit dabei. Wir hören mal rein.

0: Nadine. Du siehst sie alle.
1: Großartig.
0: Ja. Alle vier Musicals mit nur einem einzigen Ticket.
1: Oh mein Gott. Ihr seid großartig, wirklich.
0: Ich wünsche dir ganz viel Spaß.
1: Super, vielen, vielen Dank.
0: Und jetzt beruhigen wir uns, glaube ich, erstmal und machen es ganz gemütlich mit den Bengals. Eternal Flame jetzt hier bei Hamburg 2.

0: und Zucchero im Ohr und Paul Young noch obendrauf. Senso una Donna, das ist auch Hamburg 2, italienisches Flair hier. Richtig viele 80er, das sind wir auch und da gibt es die gleich wohl bekannteste Basslinie ever. Queen und David Bowie, Under Pressure.
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0: Donnerstag, Hamburg 2, He-Man im Wandel der Zeit.
22: Ich habe die Macht!
0: Erinnert euch noch an die Masters of the Universe damals? He-Man, Skeleton, ich habe sie alle gesammelt, die Figuren und natürlich die Serie geguckt. Wenn ich sage im Wandel der Zeit, das ist er heute.
22: Ich habe die Kraft!
0: Ist ja gerade wieder im Kino. Die Masters of the Universe soll wohl richtig was zum Erinnern sein an früher. Ist ja schon die zweite Realverfilmung. Und wie komme ich drauf? Vielleicht möchtet ihr das im Kino ja noch angucken, denn... Beim Soundtrack, da hat kein Geringerer als der Gitarrist von Queen mitgewirkt, Brian May. Und den kriegt ihr jetzt auch wieder bei der wohl bekanntesten Basslinie ever. Queen und David Bowie bei Hamburg 2, Under Pressure.

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0: Es ist 2:30. Jetzt die Hamburg 2 News mit Ines Wiese.
2: Und schönen guten Tag. USA-Iran-Abkommen, erste Erleichterung bei deutschen Reedereien. Und Spritpreise sinken. Sonne und Wolken bis 27 Grad. Nachdem die USA und der Iran eine Absichtserklärung für ein Konfliktende unterschrieben haben, atmet der Verband Deutscher Reeder mit Sitz hier in Hamburg vorsichtig auf. Der VDR spricht von einem wichtigen ersten Schritt. Es gibt allerdings weiter Sorgen um die Sicherheit von Schiffen in der Straße von Hormuz. Niklas Uther.
3: Eine Rückkehr zum regulären Schiffsverkehr sieht der VDR noch nicht. Vor allem mögliche Minen müssen erstmal beseitigt werden. Und was jetzt auch sehr wichtig ist, eine enge internationale Koordinierung. Denn die zahlreichen Handelsschiffe im Persischen Golf können nicht alle gleichzeitig die Region verlassen. Das muss sorgfältig organisiert werden, heißt es vom Verband.
2: Und seit der Entspannung im Nahen Osten sinken die Spritpreise zügig und kommen dem Niveau vor Kriegsbeginn immer näher. Diesel hat gestern im bundesweiten Tagesdurchschnitt nur noch 3 Cent pro Liter mehr gekostet als am 27. Februar, dem letzten Tag vor Kriegsbeginn. Das zeigen Zahlen des ADAC. Jan-Henner Reitze.
4: Seit mehr als einer Woche wird Diesel von Tag zu Tag günstiger. Gestern kostete der Liter im deutschlandweiten Schnitt knapp 1,78 Euro, Tendenz weiter fallend. Bei Super E10 ist die Entwicklung ähnlich, das Preisniveau vor Kriegsbeginn aber noch etwas weiter entfernt.
2: Nach einer Explosion und einem Autobrand in Heusdorf fahndet die Polizei jetzt mit Fotos und einem Video nach dem Täter. Marc Elvers.
5: Am 20. April gegen 2 Uhr nachts hat ein Unbekannter einen Sprengsatz vor einem Wohnhaus im Ötjendorfer Kirchenweg gezündet. Es gab weder Verletzte noch andere Schäden. Am 4. Mai gegen 2.30 Uhr hat dann ein Nissan Juke in derselben Straße gebrannt. Die Polizei vermutet einen Zusammenhang. Jetzt haben die Ermittler ein Video des Tatverdächtigen und Fotos eines weißen Kleinwagens auf dem Fahndungsportal der Landespolizei Schleswig-Holstein veröffentlicht und bitten um Zeugenhinweise.
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2: Und seit einer Woche läuft sie. Jetzt sind die ersten Gruppenspiele vorbei. Zeit, eine erste Bilanz zu ziehen. WM-Reporter Thomas Bremser, was ist dir sportlich bislang aufgefallen bei dieser WM?
6: Also zum einen bislang viele Unentschieden. Das haben auch die WM-Tipper wahrscheinlich mitbekommen. Und auch die Kleinen mischen munter mit. Kap Verde holt gegen Europameister Spanien ein 0:0. Der Kongo gegen Portugal ein 1:1. Das ist auch dem deutschen Kapitän Joshua Kimmich aufgefallen.
7: Insgesamt merkt man schon, dass es immer schwieriger wird, Spiele zu gewinnen, weil auch die vermeintlich kleinen Nationen einfach besser werden.
6: Und einige Teams haben schon gezeigt, was in ihnen steckt. Argentinien mit einem Dreierpack von Messi, England mit einem tollen Spiel gegen Kroatien und natürlich auch der höchste Sieg bisher, unser 7:1 gegen Curaçao.
2: Unabhängig vom Spiel selbst, was sticht sonst heraus nach dieser ersten WM-Woche?
6: Ja, was allen Fans am Fernsehen natürlich auffällt, die beiden Trinkpausen. Die werden von einigen Spielern auch kritisiert als unnötig, denn auch bei normalen Temperaturen gibt es ja 3 Minuten pro Halbzeit Pause, was viele Fernsehsender nutzen für Werbung. Ich habe Antonio Rüdiger gefragt, was ihm als erstes einfällt bei seiner Bilanz.
8: Es ist sehr heiß.
6: Zumindest in einigen Spielorten. Und auch die Preise sind hier ein Thema. Eine Pommes im Stadion für 17 Euro umgerechnet, ein Bier für 20. Das ist völlig verrückt.
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0: Hamburg 2 mit den Beach Boys und Kokomo.
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0: Ja, die Geschichte ist so einfach, wie man sie sich denkt. Herr, erbarme dich. Auf Griechisch Kyrie eleison. Ne? Wer schon mal bei einem Gottesdienst in der Kirche war, hat diese Stelle vielleicht schon mal mitbekommen, bei der Pastor dann Kyrie eleison ruft. John Lang, der Songwriter von Mr. Mister, der war als Kind ganz oft in der Kirche und hat dort sogar im Kirchenchor gesungen. Und Jahre später hat ihm genau dieser Satz, Kyrie eleison, zu diesem Song und zum Songtitel inspiriert. Sie brauchten nämlich eigentlich nur noch einen Namen für den neuen Song. Und da hat er das eleison gestrichen und übrig blieb Kyrie. Es ist tatsächlich so einfach. Und deswegen klingt der auch immer so ein bisschen kirchlich, finde ich. Mr. Misters Kyrie, jetzt hier bei Hamburg 2.

Ist das irre, oder? Schon Donnerstag. Hamburg 2 ist hier. Richtig viele 80er. Der Soundtrack zum Wegschaffen und dann aufs Wochenende freuen. Und da feiert ein ganz großer Geburtstag. Ich sag's euch nur schon mal jetzt. Lionel Richie feiert nämlich. Und wir feiern mit. Den gesamten Samstag über gibt's jede Stunde einen Song von ihm, Hintergrundgeschichten. Und die Geschenke kriegt ihr auch noch. 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Steht bestimmt auch was drin über den nächsten Song hier jetzt. Einfach registrieren, einschalten am Sonnabend und jetzt USA for Africa genießen. Der hat er nämlich mit Michael Jackson zusammen geschrieben. Der Lionel Richie. Gibt's ganz viele süße Stories drum. We are the world. Gänsehautmoment für euren Donnerstag.

0: Es ist einfach so ein Gänsehautsong. Ne? Ich muss erstmal wieder abklingen hier. USA for Africa, We Are the World, Musikgeschichte in 6 Minuten 33. Auch das ist Hamburg 2. Wir haben immer richtig viele 80er, auch in eurem Donnerstagnachmittag. Gleich für euch zum Beispiel diese 80er. Da wird schon mal ein Feierabend gedacht mit UB40, ne? Gleich in voller Länge nach 3.
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23: Aktuell haben wir 27 Grad. Hier und da viele Wolken. Im Laufe des Abends kommt die Sonne raus. Heute Nacht geht's runter auf 20 Grad. Morgen klettert es auf 33 Grad.
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0: Ich bin Ines Wiese, schönen guten Tag. Nach dem USA-Iran-Abkommen atmet der Verband Deutscher Reeder hier in Hamburg vorsichtig auf und spricht von einem wichtigen ersten Schritt. Es gibt allerdings weiter Sorgen um die Sicherheit von Schiffen in der Straße von Hormuz. Unterdessen hält sich die Bundeswehr für einen Minenräumeinsatz dort bereit. Zwei Schiffe der deutschen Marine mit Tauchern an Bord sind unterwegs. Und das Münchner IFO-Institut und die Bundesbank bewerten die Situation der deutschen Wirtschaft etwas optimistischer. Das IFO-Institut hat seine Wachstumsprognose für dieses Jahr leicht auf 0,8% angehoben. Die Bundesbank geht davon aus, dass es im Herbst wieder aufwärts geht.
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3: Hey, Verkehrs-KI. Was ist los auf den Straßen?
4: Auf der A7 Richtung Hannover. Stau zwischen Heimfeld und Othmarschen. 7 Kilometer. Auf der A7 Richtung Hamburg stockt es zwischen Nordwest und Bahrenfeld. 4 Kilometer. Und auf derselben Autobahn Richtung Hannover zwischen Othmarschen und Waltershof. 2 Kilometer Stau.
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25: Für wen lohnt es sich noch Tickets zu holen? Der Hamburg 2 Konzert Countdown gleich. Manfred Mann zum Beispiel, der kommt nämlich. Aber wann? Ja, gleich. UB40, die kommen jetzt. Red Red Wine, schon mal die Vorfreude auf den Feierabend. Schön nochmal ein Glas Wein in der Hand. Ich bin Vanessa Rümkus.
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0: gemütlich an eurem Donnerstag, ne? Mit Jennifer Rush. Destiny.
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0: Ja, da geht's um jemanden, der heizt euch eher ein. Noch 98 Tage, dann kommt Manfred Mann's Earth Band.

ist so genial. Das Musikmastermind Manfred Mann steht mit Crocodile Dundee Hut, wie sonst auch immer, auf der Bühne, umringt von Keyboards. Ist so eine Art Kommandozentrale. Und zwischendurch kommt er dann immer mal nach vorne und spielt natürlich mit einem Umhänge-Keyboard alle seine Hits, so wie den hier auch. Manfred Mann's Earth Band. For You. Jetzt bei Hamburg 2.

0: Strand, Earth, Wind & Fire, September. Hamburg 2, richtig viele 80er. Dann kommt gleich der Party-Sound ever. Ist schon Donnerstag, Wochenende vor der Tür. Depeche Mode laut drehen. Just can't get enough. Gleich. 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

Hamburg 2, Donnerstagnachmittag. 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Und jetzt gibt es den, mit dem ganz viele geworben haben. Ich glaube auch eine Kaffeemarke. Habt ihr ihn schon erkannt? Das Party-Feeling, ne? So schon mal Wochenendvorfreund. Deepish Mode, Just Can't Get Enough.

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2: Schönen guten Tag. USA-Iran-Abkommen. Erste Erleichterung bei deutschen Reedereien. Deutsche Marine auf dem Weg zur Minenräumung. Sonne und Wolken bis 27 Grad. Nachdem die USA und der Iran eine Absichtserklärung für ein Konfliktende unterschrieben haben, atmet der Verband Deutscher Reeder mit Sitz hier in Hamburg vorsichtig auf. Der VDR spricht von einem wichtigen ersten Schritt. Es gibt allerdings weiter Sorgen um die Sicherheit von Schiffen in der Straße von Hormuz. Niklas Uther.
3: Eine Rückkehr zum regulären Schiffsverkehr sieht der VDR noch nicht. Vor allem mögliche Minen müssen erstmal beseitigt werden. Und was jetzt auch sehr wichtig ist, eine enge internationale Koordinierung. Denn die zahlreichen Handelsschiffe im Persischen Golf können nicht alle gleichzeitig die Region verlassen. Das muss sorgfältig organisiert werden, heißt es vom Verband.
2: Unterdessen hält sich die Bundeswehr für einen Minenräumansatz in der Straße von Hormuz bereit. Zwei Schiffe der deutschen Marine sind auf dem Weg ins Rote Meer. Lea Matschulat.
4: An Bord der beiden Bundeswehrschiffe sind auch Marinetaucher. Sie würden hinabtauchen ins Meer, um gefährliche Sprengsätze zu entschärfen oder zu bergen. Am gesamten Minenräumeinsatz nehmen mehrere Nationen teil. Wenn er denn zustande kommt, das ist wahrscheinlich, doch eben noch nicht endgültig klar. Experten gehen davon aus, dass der Iran kurz nach Beginn des Krieges mehrere Dutzend Seeminen in der Meerenge verteilt hat.
2: Nach einer Explosion und einem Autobrand in Heusdorf fahndet die Polizei jetzt mit Fotos und einem Video nach dem Täter. Marc Elfers.
5: Am 20. April gegen 2 Uhr nachts hat ein Unbekannter einen Sprengsatz vor einem Wohnhaus im Ötjendorfer Kirchenweg gezündet. Es gab weder Verletzte noch andere Schäden. Am 4. Mai gegen 2.30 Uhr hat dann ein Nissan Juke in derselben Straße gebrannt. Die Polizei vermutet einen Zusammenhang. Jetzt haben die Ermittler ein Video des Tatverdächtigen und Fotos eines weißen Kleinwagens auf dem Fahndungsportal der Landespolizei Schleswig-Holstein veröffentlicht und bitten um Zeugenhinweise.
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2: Und seit einer Woche läuft sie. Jetzt sind die ersten Gruppenspiele vorbei. Zeit, eine erste Bilanz zu ziehen. WM-Reporter Thomas Bremser, was ist dir sportlich bislang aufgefallen bei dieser WM?
7: Also zum einen bislang viele Unentschieden. Das haben auch die WM-Tipper wahrscheinlich mitbekommen. Und auch die Kleinen mischen munter mit. Kap Verde holt gegen Europameister Spanien ein 0:0. Der Kongo gegen Portugal ein 1:1. Das ist auch dem deutschen Kapitän Joshua Kimmich aufgefallen.
8: Insgesamt merkt man schon, dass es immer schwieriger wird, Spiele zu gewinnen, weil auch die vermeintlich kleinen Nationen einfach besser werden.
7: Und einige Teams haben schon gezeigt, was in ihnen steckt. Argentinien mit einem Dreierpack von Messi, England mit einem tollen Spiel gegen Kroatien und natürlich auch der höchste Sieg bisher, unser 7:1 gegen Curaçao.
2: Unabhängig vom Spiel selbst, was sticht sonst heraus nach dieser ersten WM-Woche?
7: Ja, was allen Fans am Fernsehen natürlich auffällt, die beiden Trinkpausen. Die werden von einigen Spielern auch kritisiert als unnötig, denn auch bei normalen Temperaturen gibt es ja 3 Minuten pro Halbzeit Pause, was viele Fernsehsender nutzen für Werbung. Ich habe Antonio Rüdiger gefragt, was ihm als erstes einfällt bei seiner Bilanz.
9: Es ist sehr heiß.
7: Zumindest in einigen Spielorten. Und auch die Preise sind hier ein Thema. Eine Pommes im Stadion für 17 Euro umgerechnet, ein Bier für 20. Das ist völlig verrückt.
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2: Das ist auch totaler Kult hier bei Hamburg 2. 20 vor 8 morgen spielt Arne mit euch die nächste Runde weiter singen. Das heißt, der Song hört auf, ihr singt weiter und kassiert dafür 50 Euro. Wollt ihr die mal haben? Könnt ihr euch jetzt einfach registrieren bei uns im Web oder in der Hamburg 2 App und auch mal mitspielen. Genau wie Sascha, der war überzeugt davon, er kann das.
3: Ich denke schon, ja.
4: Bist du so ein Gesangstalent?
3: Oh, naja.
4: Also, na ja.
3: Vielleicht nicht in die Wiege gelegt, aber ich gebe mein Bestes.
4: Halten wir uns die Ohren zu. Achtung. Das ist dein Lied. Und Sascha.
3: You are the dancing queen.
4: Ja! Yeah! Young and sweet. Du musst mitsingen.
3: Only 17.
4: Ja! Euro auf dein Konto, obwohl ich eigentlich 25 Euro noch mitbekommen müsste, ne?
3: Ich glaube, wir können auch zusammen auf Tournee gehen, oder?
4: Ach ja, das sollten wir auf jeden Fall machen. Das ist eine schöne Idee. Sascha, viel Spaß mit der Kohle und obendrauf gibt es auch noch ABBA Dancing Queen. Dir noch einen schönen Tag.
3: Danke, euch auch. Danke.

Hamburg 2, euer Donnerstag. Wer zählt schon die Tage? 22 noch, dann sind Sommerferien hier in Hamburg und ich hoffe, es geht für euch auch und mit den Kindern irgendwo in den Urlaub, ein bisschen ausspannen oder ihr macht was Schönes. Macht's euch gemütlich!

0: Voyage, Voyage. Das ist immer so ein schöner Kurzurlaub wegen des Französisch. Hamburg 2 ist hier, richtig viele 80er an eurem Donnerstag. Und gleich senden wir euch Power, gleich für euch diese 80er. Survivor, Burning Heart. In voller Länge, gleich nach 4.
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4: Jetzt haben wir 27 Grad. Mal Sonne, mal Wolken. Heute Nacht geht's runter auf 20 Grad. Morgen früh etwas Regen, später klettert's auf 34 Grad.
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20: Ich bin Ines Wiese. Schönen guten Tag. Nach dem USA-Iran-Abkommen atmet der Verband Deutscher Reeder hier in Hamburg vorsichtig auf und spricht von einem wichtigen ersten Schritt. Es gibt allerdings weiter Sorgen um die Sicherheit von Schiffen in der Straße von Hormuz. Unterdessen hält sich die Bundeswehr für einen Minenräumeinsatz dort bereit. Zwei Schiffe der deutschen Marine mit Tauchern an Bord sind unterwegs. Und das Münchner IFO-Institut und die Bundesbank bewerten die Situation der deutschen Wirtschaft etwas optimistischer. Das IFO-Institut hat seine Wachstumsprognose für dieses Jahr leicht auf 0,8% angehoben. Die Bundesbank geht davon aus, dass es im Herbst wieder aufwärts geht.
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18: Hey, Verkehrs-KI. Was ist los auf den Straßen?
23: Auf der A7 Richtung Hamburg staut es sich zwischen Schnelsen und Bahrenfeld auf 5 Kilometern. Auf der A255 ein Kilometer Stau am Abzweig Veddel zwischen Elbinsel und Norderelbe. Und in der Edmund-Siemers-Allee viel los.
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0: Der Mann kann einfach alles. Es wird sogar ein Kleinplanet nach ihm benannt. Tja, aber wer war's? Wer hat hier so einen Kleinplaneten? Ist gleich unsere Musikfrage bei Wer war's? Rätselt einfach ein bisschen mit, bringt total viel Spaß. Survivor, die haben wir jetzt. Burning Heart, der Song zum Mut machen, Motivation geben und durchhalten an eurem Donnerstagnachmittag. Ich bin Vanessa Rimkus.
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0: Der große Sound von Tears for Fears hier, Sowing the Seeds of Love bei Hamburg 2.
1: Jetzt, wer war's?
0: Wow, das ist mal eine richtige Ehre. Die eine Musikfrage gibt es jetzt hier zum Miträtseln. Bringt total Spaß. Ich gebe nämlich auch zwei Antwortmöglichkeiten vor. Also, nach welchem Hamburg 2-Star wurde ein 1999 entdeckter Kleinplanet benannt? Was für eine Ehre, ne? War das Joe Cocker? Oder war das Bruce Springsteen? Wer war's? Nach wem wurde ein kleiner Planet benannt? Bruce Springsteen oder Joe Cocker? Ich finde, verdient hätten sie es beide, ne? Was für eine Ehre. Es war aber Bruce Springsteen. Am 4. September 1999 wurde von einem Observatorium in Neuseeland ein Kleinplanet entdeckt. Und genau an dem Abend hat Bruce Springsteen in Auckland auf der Bühne gestanden und zu Ehren vom Boss persönlich wurde der Kleinplanet dann später Springsteen getauft. Ja, hier kommt der Mann mit der Riesenehre und dem kleinen Planeten, Bruce Springsteen, I'm on fire bei Hamburg.

0: Die rocken euch durch den Donnerstag hier. Rainbow, Since You've Been Gone. Hamburg 2 ist das. Richtig viele 80er mit einem Geburtstagskind gleich. Habt ihr auch lange nicht mehr gehört wahrscheinlich. Paul McCartney, Hope of Deliverance gibt es gleich.
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Hamburg 2. Richtig viele 80er. Und der Mann der Superlative hat heute Geburtstag. Ja, du auch. Happy Birthday allen Geburtstagskindern. Ihr habt mit Paul McCartney zusammen Geburtstag. Wir gratulieren auch zum neuen Album. The Boys of Dungeon Lane heißt es. Da kann er dann nochmal mehr Rekorde aufstellen. 100 Millionen verkaufte Tonträger solo hat er schon. Mehr als 1 Milliarde verkaufte Tonträger mit den Beatles. 19 Grammys, der wichtigste Musikpreis der Welt. Ein Oscar, ein Emmy. Der Ritterschlag kam schon 1997 und deswegen kommt er jetzt hier auch zu seinem Geburtstag. Sir Paul McCartney, Hope of Deliverance. Der bringt so Spaß, der Sound, ne? Nur mit Gitarre und Paul. Jetzt bei Hamburg 2.

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2: Schönen guten Tag. Amtliche Hitzewarnung für Hamburg morgen. Marine bereit für Seeminenräumeinsatz. Sonne und Wolken bis 27 Grad. Für morgen hat der Deutsche Wetterdienst die erste amtliche Hitzewarnung dieses Sommers für Hamburg herausgegeben. Die Deutsche Lebensrettungsgesellschaft warnt vor tödlichen Unfällen beim Baden oder Schwimmen. Niklas Uther.
3: Besonders gefährlich ist, dass sich viele einfach überschätzen. Gerade fehlende Ausdauer bei der Hitze führt immer wieder zu lebensbedrohlichen Situationen. Und besonders wichtig ist es, nie überhitzt ins Wasser zu springen, sondern sich vorher abzukühlen. Die wichtigste Regel bleibt viel trinken, weil der Körper viel Flüssigkeit durchs Schwitzen verliert und dehydriert. Klingt einfach, viele unterschätzen das aber und begeben sich dadurch sogar in Lebensgefahr.
2: Die Bundeswehr hält sich für einen Minenräumeinsatz in der Straße von Hormuz bereit. Zwei Schiffe der deutschen Marine sind auf dem Weg ins Rote Meer. Lea Matschulat.
4: An Bord der beiden Bundeswehrschiffe sind auch Marinetaucher. Sie würden hinabtauchen ins Meer, um gefährliche Sprengsätze zu entschärfen oder zu bergen. Am gesamten Minenräumeinsatz nehmen mehrere Nationen teil. Wenn er denn zustande kommt, das ist wahrscheinlich, doch eben noch nicht endgültig klar. Experten gehen davon aus, dass der Iran kurz nach Beginn des Krieges mehrere Dutzend Seeminen in der Meerenge verteilt hat.
2: Unterdessen bewerten das Münchner IFO-Institut und die Bundesbank die Situation der deutschen Wirtschaft etwas optimistischer. Das IFO-Institut hat seine Wachstumsprognose für dieses Jahr leicht auf 0,8% angehoben. Die Bundesbank geht davon aus, dass es im Herbst wieder aufwärts geht. Jan-Henner Reitze.
5: Hoffentlich nun wirklich endgültige Entspannung in Sachen Iran und deshalb fallende Energiepreise. Dazu die über Schulden finanzierten Investitionen der Bundesregierung. Das hilft der Wirtschaft aus Sicht des IFO-Instituts und der Bundesbank. Beide Institutionen erwarten aber auch, dass vieles weiterhin teurer wird, zum Beispiel wieder besonders Lebensmittel, weil dort Mehrkosten bei Herstellung und Lieferung durch gestiegene Energiepreise noch nicht komplett weitergegeben wurden. Und auch der Tankrabatt fällt ab Juli wieder weg.
2: An den Verhandlungen über ein endgültiges US-Iran-Abkommen nimmt auch die Internationale Atomenergiebehörde teil. Es sei noch ein Stück Arbeit, sagt IAEO-Chef Rafael Grossi. Aus Wien, Albert Otti.
6: Bislang gibt es ja nur ein Rahmenabkommen, in dem einige Ziele formuliert sind. Unter anderem soll hoch angereichertes Uran so verdünnt werden, dass Teheran es nicht mehr für Atomwaffen verwenden kann. Und die IAEO soll das beaufsichtigen. Es gibt aber ein Problem. Die IAEO in Wien geht davon aus, dass das Material in einer unterirdischen Anlage gelagert wird, die durch die Angriffe auf den Iran beschädigt wurde. Wann und wie die IAEO daran kommt, das ist eine der Fragen, die jetzt besprochen werden müssen.
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0: der Elton John an eurem Donnerstag.
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0: Ja, da singen wir ein bisschen die Eurythmics. This is a journey for them.

Zone. 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Auch die Eurythmics. Alle diese Songs findet ihr zum Durchhören nochmal bei uns im Web in der Hamburg 2 App. Und dann könnt ihr entscheiden, was ist eure absolute Nummer 1 von den Eurythmics. Wählt mit

einem Festival in Monte Carlo, beim Sommerfestival, und macht da eine Dinnershow auf der Salle des Étoiles. Das ist eine Open-Air-Bühne. Preise für die Tickets starten ab 420 Euro. Bei uns gibt's sie jetzt kostenlos. Lasst euch verzaubern an eurem Donnerstag. I don't know where my baby is. Von Lisa Stansfield. 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
1: 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Lisa Stansfield holt gleich ihren Hauch von All Around the World raus. Die haucht immer so am Anfang. Lässt es sich aber auch richtig gut gehen. Sie ist nämlich bei

0: Frauen hier. Lisa Stansfield, All Around the World. Der Song ist so sexy, weil sie so schön haucht, ne? Und jetzt kommt einer, der durfte auf keiner Kuschelrock-CD fehlen. Hier ist Hamburg 2, richtig viele 80er und gleich für euch diese 80er. Ja. Yeah. Wir kuscheln mit den Scorpions. In voller Länge, gleich nach 5.
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6: Aktuell haben wir 27 Grad. Hier und da viele Wolken. Im Laufe des Abends kommt die Sonne raus. Heute Nacht geht's runter auf 20 Grad. Morgen klettert es auf 34 Grad.
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8: Ich bin Ines Wiese, schönen guten Tag. Nach dem USA-Iran-Abkommen atmet der Verband Deutscher Reeder hier in Hamburg vorsichtig auf und spricht von einem wichtigen ersten Schritt. Es gibt allerdings weiter Sorgen um die Sicherheit von Schiffen in der Straße von Hormuz. Unterdessen hält sich die Bundeswehr für einen Minenräumeinsatz dort bereit. 2 Schiffe der deutschen Marine mit Tauchern an Bord sind unterwegs. Und das Münchner IFO-Institut und die Bundesbank bewerten die Situation der deutschen Wirtschaft etwas optimistischer. Das IFO-Institut hat seine Wachstumsprognose für dieses Jahr leicht auf 0,8% angehoben. Die Bundesbank geht davon aus, dass es im Herbst wieder aufwärts geht.
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11: Hey, Verkehrs-KI, was ist los auf den Straßen?
12: Auf der A7 Richtung Flensburg zwischen Heimfeld und Othmarschen 5 Kilometer Stau. In der Gegenrichtung, Richtung Hannover, zwischen Othmarschen und Waltershof 2 Kilometer Stau. Und auf der A7 Richtung Hamburg, von Nordwest bis Bahrenfeld, staut es sich auf 3 Kilometern.
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13: Patrick Swayze und Tom Cruise haben tatsächlich mal zusammen in einem Film mitgespielt. Da waren die beiden noch gar nicht so bekannt. Und wenn ihr jetzt noch drauf kommt, welcher Film das ist und in welchem Jahr, dann seid ihr echt gut. Dann wisst ihr nämlich, in welches Jahr Olli heute mit euch reist. Ollis 80er-Charts. Komplette Erklärung gleich. Die Scorpions jetzt. Freue ich mich schon die ganze Zeit drauf. Ein bisschen Kuschelrock hier an eurem Donnerstagnachmittag. Still loving you.
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0: Entspannungsreggae. Bob Marley ist das Could You Be Loved hier bei Hamburg 2.
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0: Ja, unsere Hamburg 2 Chart Show läuft immer bei uns im Stream, jederzeit im Web oder in der Hamburg 2 App. Und diesmal geht's mit Olli in das Jahr, als ein amerikanischer Jugendfilm mit unter anderem Patrick Swayze und Tom Cruise in die Kinos kam. Erinnert ihr euch noch an The Outsider?
2: Ich bin auf der Baustelle eingeschlafen.
3: Was? Ich kann nicht mal die Bullen holen, um nach euch zu suchen. Das weißt du genau. Sonst würden sie euch nämlich in ein Heim stecken.
0: Wow, da waren die beiden noch nicht mal richtig bekannt. Das Ganze war in der Juniwoche 1983. Und in den Charts auf Platz 18 lief auf MTV rauf und runter Kindern. Jeopardy mit dabei. Großartig, genauso wie der hier. Hat uns alle zum Tanzen gebracht. David Bowie. War damals Platz 9 und einen habe ich noch. Ja, nur einer, der gibt. Nicht die ganzen Bee Gees? War nur Robin Gibb, damals der Platz 1 1983. Die gesamten Charts, dieses absolute 80er-Feeling. 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Die hier waren ja später Bananarama, machen aber genauso gute Laune wie Ollies 80er-Charts. Ha! Erkannt? Komm aus 84? Robert De Niro's Waiting. Schönen Feierabend an eurem Donnerstag mit Hamburg 2.

0: nach Rock'n'Roll, ich Queen. Crazy little thing called love. Hamburg 2 ist hier. Richtig viele 80er gibt es gleich. Und wir müssen reden.
1: 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Was ist euer Lieblingszitat aus dem Film?
0: Gleich. Eric Carmen, Hungry Eyes.
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19: Tears for Fears.

0: 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So, jetzt aber mal langsam Feierabend hier, ne? Richtig viele 80er an eurem Donnerstag und es gibt euren Dirty Dancing Moment. Muss sein. Einmal am Tag. Was war euer Lieblingszitat damals? Ich weiß, wir haben alle nur noch in Dirty Dancing Zitaten geredet und jeder zweite Satz war:
1: Ich habe eine Wassermelone getan.
0: Was war ich genauso? Ach, wir schwelgen noch mal ein bisschen.

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2: Moin, ich bin Niklas Uther und das sind zwei Themen dieser Sendung. Amtliche Hitzewarnung für Hamburg ab morgen. Marine will Minen im Persischen Golf wegräumen. Sonne und Wolken bis zu 27 Grad. Der Deutsche Wetterdienst hat für morgen eine amtliche Hitzewarnung rausgegeben. Es könnten bis zu 33 Grad werden. Da stehen viel Trinken, luftige Kleidung, Sonnencreme und schattige Orte auf dem Programm. Eine Umfrage der Barmer Krankenkasse zeigt übrigens, dass das Thema Hitze die Menschen hier im Norden nicht kalt lässt. Marc Elvers.
3: Fast zwei Drittel der Befragten in Hamburg, Schleswig-Holstein, Bremen und Niedersachsen machen sich Sorgen wegen Hitzewellen. Mehr als drei Viertel fühlen sich gut informiert und passen ihr Verhalten an. Gleichzeitig sehen sie Einrichtungen und Städte beim Hitzeschutz nicht gut vorbereitet, vor allem im Gesundheitswesen. Die Barmer fordert, dass beim Hitzeschutz nachgesteuert wird. Es brauche mehr Trinkwasser im öffentlichen Raum, kühlere Aufenthaltsorte, bessere Stadtplanung, klare Schutzmaßnahmen in Pflege und Medizin und mehr Rücksicht in der Arbeitswelt, etwa mit Homeoffice oder flexibleren Arbeitszeiten.
2: Und die Deutsche Lebensrettungsgesellschaft warnt vor tödlichen Badeunfällen. Carolina Koplin.
4: Als es das letzte Mal so heiß war, an Pfingsten, kamen in Deutschland mindestens 11 Menschen innerhalb von 3 Tagen bei Badeunfällen ums Leben. Auch jetzt rechnet die DLRG mit Notfällen in Schwimmbädern, Seen, Flüssen und Küsten. Besonders gefährlich ist, dass viele sich einfach überschätzen. Gerade fehlende Ausdauer bei der Hitze führt immer wieder zu lebensbedrohlichen Situationen. Und besonders wichtig ist es, nie überhitzt ins Wasser zu springen, sondern sich vorher abzukühlen. Die wichtigste Regel bleibt, viel trinken, weil der Körper viel Flüssigkeit durch Schwitzen verliert und dehydriert. Klingt einfach, viele unterschätzen das aber und begeben sich dadurch sogar in Lebensgefahr.
2: Nachdem die USA und der Iran eine Absichtserklärung für ein Konfliktende unterschrieben haben, atmet der Verband Deutscher Reeder mit Sitz hier in Hamburg vorsichtig auf. Der VDR spricht von einem wichtigen ersten Schritt. Es gibt allerdings weiter Sorgen um die Sicherheit von Schiffen in der Straße von Hormuz. Ines Wiese.
5: Eine Rückkehr zum regulären Schiffsverkehr sieht der VDR noch nicht. Vor allem mögliche Minen müssen erstmal beseitigt werden. Und was jetzt auch sehr wichtig ist, eine enge internationale Koordinierung. Denn die zahlreichen Handelsschiffe im Persischen Golf können nicht alle gleichzeitig die Region verlassen. Das muss sorgfältig organisiert werden, heißt es vom Verband.
2: Für einen Minenräumeinsatz in der Straße von Hormuz hält sich die Bundeswehr tatsächlich jetzt schon bereit. 2 Schiffe der deutschen Marine sind auf dem Weg ins Rote Meer. Lea Matschulat.
6: An Bord der beiden Bundeswehrschiffe sind auch Marinetaucher. Sie würden hinabtauchen ins Meer, um gefährliche Sprengsätze zu entschärfen oder zu bergen. Am gesamten Minenräumeinsatz nehmen mehrere Nationen teil. Wenn er denn zustande kommt, das ist wahrscheinlich, doch eben noch nicht endgültig klar. Experten gehen davon aus, dass der Iran kurz nach Beginn des Krieges mehrere Dutzend Seeminen in der Meerenge verteilt hat.
2: Seit Wochen wird über eine Verlängerung der Wochenarbeitszeit diskutiert. Der jetzt vorliegende Entwurf aus dem Bundesarbeitsministerium zeigt, der 8-Stunden-Tag soll unangetastet bleiben. Die Ausnahmeregelungen dazu sollen aber erweitert werden. Jan-Henner Reitze.
7: Sollen wir alle gezwungen werden, jeden Tag mehr zu arbeiten? Oder wird uns ein Gefallen getan, weil wir, wenn's passt, mal deutlich länger als 8 Stunden arbeiten und dafür an einem anderen Tag früher gehen? Wie in vielen aktuellen Reformdiskussionen gibt es auch bei der Arbeitszeit entgegengesetzte Deutungen. Der erste noch abzustimmende Kompromissansatz lautet jetzt, grundsätzlich bleibt der 8-Stunden-Tag, aber für Arbeitgeber und Gewerkschaften wird es einfacher, stattdessen eine wöchentliche Arbeitszeit zu vereinbaren.
2: Die Polizei fahndet nach einer Explosion und einem Autobrand in Heusdorf, jetzt mit Fotos und einem Video nach dem Täter. Marc Elvers.
3: Am 20. April gegen 2 Uhr nachts hat ein Unbekannter einen Sprengsatz vor einem Wohnhaus im Ötjendorfer Kirchenweg gezündet. Es gab weder Verletzte noch andere Schäden. Am 4. Mai gegen 2.30 Uhr hat dann ein Nissan Juke in derselben Straße gebrannt. Die Polizei vermutet einen Zusammenhang. Jetzt haben die Ermittler ein Video des Tatverdächtigen und Fotos eines weißen Kleinwagens auf dem Fahndungsportal der Landespolizei Schleswig-Holstein veröffentlicht und bitten um Zeugenhinweise.
2: Hamburg will nach und nach Parktickets in Papierform abschaffen. Ab dem 7. Juli startet der Landesbetrieb Verkehr zunächst in Harvestehude, Borgfelde, Hohenfelde und Uhlenhorst das neue System. Carolina Koplin.
4: Die Parkscheine müssen dann dort nicht mehr in die Windschutzscheibe gelegt werden. Das gilt für die Bewohner sowie Besucherparkausweise und für die Parkscheine vom Automaten. Denn künftig wird nur das Kennzeichen hinterlegt. Die Knöllchenschreiber werden dann auch nicht mehr alle Autos prüfen. Stattdessen wird ein Scanfahrzeug unterwegs sein und den Außendienstkräften Bescheid geben, wenn jemand ohne Parkberechtigung parkt. Dann gehen sie gezielt zu den Fahrzeugen. Erhobene Daten werden sicher verarbeitet, bei bestehender Parkberechtigung sofort gelöscht und auch sonst nur so lange wie nötig gespeichert, so Verkehrssenator Agnes Tjax.
2: Ihr hört das Hamburg 2 News Journal. Und das ist auch noch wichtig. Das Münchner IFO-Institut und die Bundesbank bewerten die Situation der deutschen Wirtschaft etwas optimistischer. Das IFO-Institut hat seine Wachstumsprognose für dieses Jahr leicht auf 0,8% angehoben. Die Bundesbank geht davon aus, dass es im Herbst wieder aufwärts geht. In den laufenden Tarifverhandlungen im Einzelhandel erhöht die Gewerkschaft Verdi jetzt zusammen mit den Beschäftigten nochmal den Druck auf die Arbeitgeber. Morgen wollen unter anderem wieder Beschäftigte von IKEA, H&M Logistik und H&M Spitaler Straße streiken. Auch im Großhandel soll es vor der dritten Verhandlungsrunde am Montag Warnstreiks geben. Verdi fordert 7% mehr Lohn und Gehalt für die Beschäftigten im Einzelhandel, mindestens aber 225 Euro mehr im Monat. Der Tarifvertrag soll eine Laufzeit von 12 Monaten haben. Und bestimmt haben sich viele von euch auch schon mal gefragt, wie funktioniert so eine Geldvergabe bei Spenden überhaupt? Deswegen ist Sally Peters vom Hamburger Spendenparlament diese Woche bei uns im Podcast.
8: Eine soziale Einrichtung, die feststellt, dass sie Geld braucht, stellt bei uns einen Antrag. Das geht mittlerweile auch digital. Mhm. Und dann haben wir unsere ehrenamtliche Finanzkommission, die all diese Anträge prüft und erstmal guckt, entspricht das den Förderkriterien? Also ist es im Bereich Armut, Obdachlosigkeit oder Isolation? Schaut sich die Kalkulation an, besucht die Träger, spricht mit den Trägern, guckt, ob es passt und schlägt dann die dem Parlament, also macht Parlamentarierinnen und Parlamentariern zur Förderung vor.
2: Ein ganz wichtiger Verein bei uns in der Stadt und was der so macht, auch für das soziale Miteinander. Das hört ihr von Sally Peters selber vom Hamburger Spendenparlament im ausführlichen Gespräch hier in den Themenwochen in eurem Stadtnachrichten-Podcast Hamburg aktuell, wie immer überall da, wo es Podcasts gibt.
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Hamburg 2. Richtig viele 80er. Und Susanna Hoffs von den Bengals ist auch in Sommerstimmung. Auf ihrem Instagram-Account postet sie sich in einem luftigen Sommerkleid und da tanzt sie durch die Gegend. Guckt mal vorbei, könnt ihr euch noch ein paar Moves abschauen, vielleicht dann auch zu Manic Monday. Die Bengals gibt's nämlich jetzt hier bei uns. Richtig viele 80er, immer bei uns bei Hamburg 2.

0: von Prince geschrieben, von den Bengals zum Hit gemacht. Manic Monday hier bei Hamburg 2. Richtig viele 80er an eurem Donnerstag. Gleich für euch diese 80er. Die Marschkapelle nenne ich es immer, von OMD. Made of Orleans in voller Länge gleich nach 6.
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20: Jetzt haben wir 27 Grad. Mal Sonne, mal Wolken. Heute Nacht geht's runter auf 20 Grad. Morgen früh ein paar Regenschauer. Am Nachmittag wird's sonnig. Morgen klettert es auf 34 Grad.
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22: Schönen guten Tag, ich bin Ines Wiese. Für Hamburg gilt morgen eine vom Deutschen Wetterdienst herausgegebene Hitzewarnung. Wir bekommen voraussichtlich Temperaturen bis 33 Grad. Die Deutsche Lebensrettungsgesellschaft weist nochmal auf die erhöhte Unfallgefahr beim Schwimmen und Baden an heißen Tagen hin. Es sollte zum Beispiel niemand überhitzt ins Wasser springen und Strömungen und unbekannte Gewässer sollten gemieden werden. Erstmal in den Testgebieten Harvestehude, Borgfelde, Hohenfelde und Uhlenhorst sollen ab 7. Juli Parkberechtigungen nur noch digital erfasst und von Scanfahrzeugen automatisch überprüft werden. Das Prozedere, Parkschein in Papierform hinter die Windschutzscheibe legen, soll damit nicht mehr erforderlich sein. Und in Niedersachsen ist ein verurteilter Mörder und Vergewaltiger bei einem begleiteten Freigang in Peine auf seinem Motorrad geflüchtet. Das bestätigt das Landeskriminalamt Niedersachsen. Die Ermittler halten den gesuchten 42-jährigen Benjamin Fricke für unberechenbar und warnen davor, den Mann anzusprechen.
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23: Hey, Verkehrs-KI. Was ist los auf den Straßen?
24: Auf der A7 Richtung Flensburg, 7 Kilometer Stau zwischen Heimfeld und Othmarschen. In der Amsingstraße, Stau zwischen Spaldingstraße und Dovenfleet. Und auf der Holsteiner Chaussee stockt es zwischen Eidelstedt und Stellingen.
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25: Wenn ein Rocker ganz leise wird, ne, wir können Billy Idol vermutlich dabei zuhören, wie er seine Enkelkinder ehrt. Mit einem Song natürlich gleich. OMD gibt's jetzt. Das ist der Marching Sound, der immer weitergeht. Ab in den Feierabend mit Made of Orleans. Ich bin Vanessa Rumpus.
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Big in Japan, Alphaville sind das. Unverkennbar. Hamburg 2, richtig viele 80er und das finde ich so, so süß. Billy Idol lässt uns bei seinem Instagram-Account gerade beiwohnen, wie er vermeintlich einen neuen Song schreibt und die Kommentare darunter, also die Fans vermuten, dass es sich um seine Enkeltochter handelt, also dass er den Song seiner Enkeltochter widmet. Es gibt auch einen Fan drunter, der schreibt, es erinnert mich an meinen Sohn, der gerade das Nest verlässt. Hört es euch mal an.

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Oh, sind das schöne Worte von Billy Idol und das war einfach rockt. White Wedding, Hamburg 2, Billy Idol.

0: gerade schon gefeiert, oder? Udo Lindenberg, Sonderzug nach Pankow. Das ist unser Hamburg 2 Kult-Hit. Jetzt gleich der, den ihr lange nicht gehört habt. Und den feiert ihr garantiert auch. So lässig. Terence Trent D'Arby. Dance Little Sister.
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Hamburg 2. Richtig viele 80er. Und da machen wir ja so kurz vor 6:30, wie jetzt, immer einen, den ihr lange nicht gehört habt. In dem Fall wird es funky. Absolut tanzbar. Und ich erinnere mich noch, da stand so ein Klappentext, nenne ich das mal, auf der Schallplatte damals, als das rausgekommen ist. Da haben er und sein Produzent sich einen Gag gemacht und hatten geschrieben sowas wie, wir hatten anfangs nur vor, ein Haustier zu erschaffen, aber bevor wir uns versehen hatten, hatten wir ein Monster erschaffen. Wir glauben, dass dieses Monster ein eigenes Leben entwickelt hat und so weiter und so fort. Der letzte Satz war, hören Sie jetzt auf, das hier zu lesen und tanzen Sie. Und genau das macht man jedes Mal bei Terence Trent D'Arby.

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2: Hallo, schönen guten Tag. Pilotprojekt für digitalisierte Parkraumüberwachung in Hamburg startet. Abstimmung über Krankenkassen-Sparpaket verschoben. Sonne und Wolken, 27 Grad. Hamburg will nach und nach Parktickets in Papierform abschaffen. Ab dem 7. Juli startet der Landesbetrieb Verkehr erstmal in Harvestehude, Borgfelde, Hohenfelde und Uhlenhorst das neue System. Carolina Koplin.
3: Die Parkscheine müssen dann dort nicht mehr in die Windschutzscheibe gelegt werden. Das gilt für die Bewohner sowie Besucherparkausweise und für die Parkscheine vom Automaten. Denn künftig wird nur das Kennzeichen hinterlegt. Die Knöllchenschreiber werden dann auch nicht mehr alle Autos prüfen. Stattdessen wird ein Scanfahrzeug unterwegs sein und den Außendienstkräften Bescheid geben, wenn jemand ohne Parkberechtigung parkt. Dann gehen sie gezielt zu den Fahrzeugen.
2: Bei der Innenministerkonferenz hier in Hamburg sorgen die Vorschläge zur Eindämmung von Gewalt im Umfeld von Fußballspielen für reichlich Diskussionsstoff. So sieht Sachsens Innenminister Schuster den Moment gekommen, um die seit Jahren umstrittene Forderung nach dem Verkauf von Tickets mit Namen voranzubringen. Dirk Zeitler.
4: Schuster will beim Dauerthema Pyrotechnik weiterkommen und zunächst in Pilotprojekten mit einigen Vereinen personalisierte Tickets ausgeben. Er argumentiert, Stadionverbote macht nur Sinn, wenn man sie auch kontrollieren kann.
2: Die Bundesregierung will das umstrittene Sparpaket zur Stabilisierung der Krankenkassenbeiträge noch vor der Sommerpause auf den Weg bringen. Das wird jetzt knapp. Die Abstimmung ist von der Tagesordnung der Bundestagssitzung nächste Woche erstmal verschwunden. Jan-Henner Reitze.
5: Bei so einer wichtigen Entscheidung gehe Sorgfalt vor Schnelligkeit, heißt es von Union und SPD. Damit bleibt aber auch mehr Zeit für das Gezerre um die Reform, mit der eigentlich niemand zufrieden ist. Die Pharmabranche droht, weniger in Deutschland zu investieren. Ärzte klagen, ihre Arbeit würde sich noch weniger lohnen. Patienten sollen mehr zuzahlen. Die Mitversicherung von Ehepartnern soll eingeschränkt werden. Und die Krankenkassen sagen schon, das Sparpaket reiche nicht aus, um beim Thema längerfristig für Ruhe zu sorgen.
2: An den Verhandlungen über ein endgültiges US-Iran-Abkommen nimmt auch die Internationale Atomenergiebehörde teil. Es sei noch ein Stück Arbeit, sagt IAEO-Chef Rafael Grossi. Aus Wien, Albert Otti.
6: Bislang gibt es ja nur ein Rahmenabkommen, in dem einige Ziele formuliert sind. Unter anderem soll hoch angereichertes Uran so verdünnt werden, dass Teheran es nicht mehr für Atomwaffen verwenden kann. Und die IAEO soll das beaufsichtigen. Es gibt aber ein Problem. Die IAEO in Wien geht davon aus, dass das Material in einer unterirdischen Anlage gelagert wird, die durch die Angriffe auf den Iran beschädigt wurde. Wann und wie die IAEO daran kommt, das ist eine der Fragen, die jetzt besprochen werden müssen.
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0: ist so schön. Kleine Fischer. Love changes everything.
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0: Das bringt so viel Spaß. 20:07 Uhr. Morgen spielt Arne mit euch wieder eine Runde Intro-Raten. Das heißt, der nächste 80er, den hört ihr genau 2 Sekunden und sagt dann, welcher es ist und kassiert dann 50 Euro. Mitmachen lohnt sich also. Und das geht ganz einfach bei uns im Web in der Hamburg 2 App. Da registriert ihr euch jetzt und dann seid ihr vielleicht ja morgen schon dabei. So wie Ralf, der hat nämlich schon mit Arne gespielt. Und da hatte Arne gleich mal eine Frage und eine löbliche Antwort gab es.
2: Hast du mehr Lust auf die Kohle oder mehr darauf, dass wir zusammen spielen?
3: Mehr darauf, dass wir zusammen spielen.
2: Ja, natürlich. Ja, sehr gut. Das war die richtige Antwort. Jetzt gucken wir auch noch, ob du da die richtige Antwort drauf hast.
3: Ja,
2: hier kommt deine 2 Sekunden. Oh, das ist ja geschenkt.
3: Bad?
2: Gucken wir mal, ne? Ja! Großartig! 50 Euro auf dein Konto.
3: Cool.
2: Und obendrauf auch noch den ganzen coolen 80er. Bad, Michael Jackson. Nur für dich, lieber Ralf. Dir noch einen schönen Tag, ne?
3: Jo, vielen Dank.

Vielleicht ja im Oktober, ne? Hamburg 2 ist hier mit richtig vielen 80ern. Eine Instagram-Seite haben sie schon zum angekündigten Tourfilm von George Michael, von der Faith Tour, war er ja im Februar 1988 bis Oktober 1988 unterwegs. Vielleicht kommt der Konzertfilm ja dann ausgerechnet im Oktober dieses Jahr raus. Wie gesagt, die Instagram-Seite gibt schon, aber noch kein Veröffentlichungsdatum. Auf jeden Fall macht er euch jetzt gute Laune in eurem Feierabend mit Wham! Wake Me Up Before You Go Go. 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

0: Seid ihr auch mit Schlipsen bei Wham? Wake Me Up Before You Go Go hier bei Hamburg 2. Richtig viele 80er an eurem Feierabend, an eurem Donnerstag und gleich für euch diese 80er. Wir feiern einfach weiter mit Madonna. Material Girl, gleich nach 7 bei Hamburg 2.
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16: Jetzt haben wir 27 Grad. Mal Sonne, mal Wolken. Heute Nacht geht's runter auf 20 Grad. Morgen erst ein paar Schauer, dann wird's sonnig. Morgen klettert es auf 32 Grad.
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19: Ich bin Babit Büchner. Beim umkämpften Sparpaket für stabile Krankenkassenbeiträge verschafft sich die schwarz-rote Koalition noch etwas mehr Zeit. Der Gesetzentwurf soll nicht schon in der nächsten Woche im Bundestag zur Abstimmung kommen, sondern erst in der letzten Sitzungswoche vor der Sommerpause Anfang Juli.
20: Bei so einer wichtigen Entscheidung gehe Sorgfalt vor Schnelligkeit, heißt es von Union und SPD. Damit bleibt aber auch mehr Zeit für das Gezerre um die Reform, mit der eigentlich niemand zufrieden ist. Die Pharmabranche droht, weniger in Deutschland zu investieren. Ärzte klagen, ihre Arbeit würde sich noch weniger lohnen. Patienten sollen mehr zuzahlen, die Mitversicherung von Ehepartnern soll eingeschränkt werden. Aus Berlin, Jan-Henner Reitze.
19: Deutschland und die Ukraine wollen gemeinsam ein Luftverteidigungssystem gegen ballistische Raketen entwickeln. Dazu sei eine Übereinkunft unterzeichnet worden, teilte Verteidigungsminister Boris Pistorius am Rande einer Tagung der NATO-Verteidigungsminister und der Ukraine-Kontaktgruppe mit. Die Unterstützer der Ukraine sammelten auch weitere Militärhilfe für das Land. Deutschland beteiligt sich mit knapp 350 Millionen Euro. Bei der Frühjahrskonferenz der Innenminister von Bund und Ländern in Hamburg sorgen die Vorschläge zur Eindämmung von Gewalt bei Fußballspielen für reichlich Diskussionsstoff. Sachsens Innenminister Armin Schuster will Tickets mit Namen.
0: Schuster will beim Dauerthema Pyrotechnik weiterkommen und zunächst in Pilotprojekten mit einigen Vereinen personalisierte Tickets ausgeben. Er argumentiert, Stadionverbote macht nur Sinn, wenn man sie auch kontrollieren kann. Essens Innenminister Posek macht sich ebenfalls für ein konsequentes Verbot von Pyrotechnik stark. Von einer Pflicht, nur noch Tickets, auf denen der Name steht, auszugeben, hält er aber nichts. Befeuert haben die Debatte schwere Ausschreitungen im Zweitligaspiel zwischen Dynamo Dresden und Hertha BSC. Aus Berlin, Doc Zeitler.
19: Der bei einem begleiteten Freigang in Niedersachsen geflohene Mörder ist in Italien festgenommen worden. Die Polizei fand den zu lebenslanger Haft verurteilten Mann in einem Krankenhaus, teilte das Landeskriminalamt Niedersachsen mit. Er war in einen Unfall verwickelt und wurde in der Klinik behandelt. Der 42-Jährige war am Dienstag in Peine auf einem Motorrad geflohen.
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21: Hey, Verkehrs-KI. Was ist los auf den Straßen?
22: A7 Richtung Flensburg. 2 Kilometer Stau zwischen Waltershof und Othmarschen. Und auf der A1 Richtung Lübeck. 2 Kilometer zwischen Harburg und Norderelbe. In der Sülldorfer Landstraße stockender Verkehr.
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24: Mit Janis Görsch. Einen wunderschönen Donnerstagabend wünsche ich euch. Arbeit zu Ende, Füße hoch auf die Couch und mal ein bisschen entspannen. Zurückdenken an die 80er und an diesen wunderschönen Song von Madonna. Jetzt für euch Material Girl.
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Ja, die Rocker, die können auch mal zum Tanzen bringen. Foreigner mit Urgent hier noch am Donnerstagabend bei Hamburg 2. Habt ihr das mit dieser Kampagne mitbekommen von Niedersachsen? Die haben ja jetzt einen neuen Spruch, beziehungsweise einen neuen Bundeslandspruch. Einfach Niedersachsen, das ist groß. Ja, das ist sozusagen der neue. Und dazu haben sie ziemlich prominente Unterstützung bekommen, die auch noch einen Themesong sozusagen beigesteuert haben. Und zwar von den Scorpions. Jawohl, die offizielle Hymne von Niedersachsen quasi ist jetzt Wind of Change. Ja, wie sie sich das Ganze überlegt haben und wie es überhaupt dazu gekommen ist, das könnt ihr auf unserer Hamburg 2 App nachlesen. Witzigerweise hat Hamburg gar keinen eigenen Spruch. Da könnt ihr euch mal überlegen, was man guter dafür wäre, während ihr jetzt Rod Stewart, Young Turks hört, vor eurem Donnerstagabend bei Hamburg 2. 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
2: 1983 brachte Kultregisseur Francis Ford Coppola einen Jugendfilm in unsere Kinos mit, festhalten, Matt Dillon, Patrick Swayze, Rob Lowe, Emilio Estevez und Tom Cruise, noch bevor die Jungs richtig bekannt wurden, war das.
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1: Hamburg 2 hier, richtig viele 80er für euren Donnerstagabend. Also es gibt ja immer mal wieder so Songs, die haben einen ganz bestimmten Sound, wo man denkt, ich weiß gar nicht, ob das so zu der Band passt. Dieser hier zum Beispiel von den Fine Young Cannibals. Ich finde, der hat fast ein bisschen was Country-mäßiges. Das ist Suspicious Minds, ein Elvis-Cover. Jetzt war Hamburg 2.

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0: die Romantik pur als 80er-Song. Vor allem, wenn die Saxophon reinkommt. She's Like the Wind von Patrick Swayze. Schönen Donnerstagabend, hier ist Hamburg 2. Gleich für euch diese 80er. Ähnlich romantisch geht's weiter mit F.R. David. Words. Gleich für euch. Um kurz nach 8.
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9: Und jetzt das Wetter.
10: Jetzt haben wir 25 Grad. Mal Sonne, mal Wolken. Heute Nacht geht's runter auf 20 Grad. Morgen früh zunächst noch Gewitter, dann aber viel Sonne und deutlich wärmer. Morgen klettert es auf 32 Grad.
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13: Ich bin David Büchner. Nach dem Abkommen zwischen den USA und dem Iran hat US-Vizepräsident J.D. Vance den offiziellen Beginn der nächsten Verhandlungsphase verkündet. Die im Abkommen vorgesehene Frist von 60 Tagen habe heute offiziell begonnen, sagte Vance. Jetzt werden bisher ungelöste Fragen ausgehandelt. Dazu gehören zentrale Fragen zum iranischen Atomprogramm und der Umgang mit den Beständen hoch angereicherten Urans. Beim umstrittenen Sparpaket für stabile Krankenkassenbeiträge verschafft sich die schwarz-rote Koalition noch etwas mehr Zeit. Der Gesetzentwurf soll nicht schon in der nächsten Woche im Bundestag zur Abstimmung kommen, sondern erst in der letzten Sitzungswoche vor der Sommerpause Anfang Juli.
14: Bei so einer wichtigen Entscheidung gehe Sorgfalt vor Schnelligkeit, heißt es von Union und SPD. Damit bleibt aber auch mehr Zeit für das Gezerre um die Reform, mit der eigentlich niemand zufrieden ist. Die Pharmabranche droht, weniger in Deutschland zu investieren. Ärzte klagen, ihre Arbeit würde sich noch weniger lohnen. Patienten sollen mehr zuzahlen, die Mitversicherung von Ehepartnern soll eingeschränkt werden. Und die Krankenkassen sagen schon, das Sparpaket reiche nicht aus, um beim Thema längerfristig für Ruhe zu sorgen. Aus Berlin, Jan-Henner Reitze.
13: Pendler müssen sich ab Oktober auf bis zu 80 Minuten längere Fahrzeiten im Fernverkehr zwischen Berlin und Hannover einstellen. Grund ist die Generalsanierung der Bahnstrecke.
15: Die 80 Minuten mehr Fahrzeit ab Oktober bedeuten, dass Reisende zwischen Hannover und Berlin rund doppelt so lange brauchen, um an ihr Ziel zu kommen. Aktuell liegt die Fahrzeit, wenn alles glatt läuft, bei 100 Minuten. Die Bauarbeiten bedeuten nicht nur für Pendler und Reisende zwischen Niedersachsen und Berlin Verzögerungen. Betroffen sind auch Fahrten Richtung Nordrhein-Westfalen. Die Strecke zwischen Lehrte bei Hannover und Berlin wird zwischen Oktober und Ende 2027 saniert. Lea Matschulat, Nachrichtenredaktion.
13: Der bei einem begleiteten Freigang in Niedersachsen geflohene Mörder ist in Italien festgenommen worden. Die Polizei fand den zu lebenslanger Haft verurteilten Mann in einem Krankenhaus, teilte das Landeskriminalamt Niedersachsen mit. Er war in einen Unfall verwickelt und wurde in der Klinik behandelt. Der Mann war am Dienstag in Peine auf einem Motorrad geflohen.
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17: Hey, Verkehrs-KI. Was ist los auf den Straßen?
16: Auf der A7 Richtung Hannover liegt ein Hindernis zwischen Elbtunnel und Waltershof. Auf der Holsteiner Chaussee zwischen Bönningstedt und Schleswiger Damm. Stop and go.
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0: Moinsen und einen wunderschönen Donnerstagabend euch. Hier ist Jannis Görsch. Sag mal, von wo hört ihr eigentlich gerade zu? Seid ihr vielleicht noch auf der Arbeit und naja, guckt auf die Uhr, bis endlich Feierabend ist? Seid ihr schon im Feierabend auf der Couch und nehmt euch eure tägliche Portion 80er? Ganz egal, von wo. Für euch gibt es jetzt einen Song, der einfach überall für Entspannung sorgt. Das ist F.R. David. Hier ist Words.
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wenn Rufus und Chaka Khan daherkommen. Ain't nobody. Für euer Donnerstagabend bei Hamburg 2. Ja, damals in den 80ern sind sich die Rocker gar nicht so richtig eingewiesen. Aber welche Straße zur Hölle soll ich denn jetzt nehmen? Im Grunde haben sie es so gesagt. AC/DC haben gesagt, wir nehmen den Highway to Hell. Und dagegen hat Chris Rea gesagt, nö du, ich nehme die ganz normale Straße. The Road to Hell. Den gibt's jetzt bei euch bei Hamburg 2. Richtig viele 80er.

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1: Hamburg 2 hier, richtig viele 80er für euren Donnerstagabend. Ganz genau eine Woche habt ihr noch Zeit zum Abstimmen für eure absolute Nummer 1. Da gibt's einen neuen Song in der Hall of Fame.
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1: Tja, egal ob ihr damals für Annie Lennox oder für Dave Stewart geschmachtet habt, wir brauchen eure Stimme, um die Nummer 1 der Eurythmics zu küren. Hört euch auf der Website nochmal durch alle Songs durch. Vielleicht habt ihr die Eurythmics ja wie viele andere mit diesem Song erst so richtig kennengelernt. Dreams kennen wir natürlich alle, aber vielleicht mögt ihr auch etwas die geheimeren, unbekannteren Songs lieber, so wie diesen hier. Angel. Ganz egal, welcher es ist, bis zum 26. Juni, da könnt ihr noch abstimmen über die Hamburg 2 App oder über unsere Website. Mit etwas Glück gewinnt ihr einen 100€ Wunschgutschein. Vielleicht wird das hier eure Nummer 1. Bei dem spielt Stevie Wonder die Mundharmonika. Müsst ihr mal am Ende drauf achten. Hier ist There Must Be an Angel bei Hamburg

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Kim Carnes über die schönsten Augen des Showbusiness von Betty Davis. Betty Davis Eyes für euren Donnerstagabend bei Hamburg 2. Gleich für euch diese 80er.

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4: Jetzt haben wir 24 Grad. Zwischendurch kommt die Sonne raus. Heute Nacht geht's runter auf 20 Grad. Morgen früh gibt's einzelne Gewitter. Am Freitag dann 32 Grad.
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5: Ich bin David Büchner. In Brüssel hat der EU-Gipfel der Staats- und Regierungschefs begonnen. Unter anderem soll dabei über das Abkommen zum Ende des Iran-Kriegs gesprochen werden. Ein weiteres Thema sind die Beziehungen zu China.
6: Es gibt verschiedene große Themen bei dem EU-Gipfel. Ganz sicher werden die Teilnehmer des gerade beendeten G7-Gipfels über die US-Sicht auf den Krieg mit dem Iran berichten. Und natürlich ist das zunehmende wirtschaftliche Gewicht Chinas ein Thema. Keine Konfrontation, heißt es in Brüssel, aber beispielsweise weniger Abhängigkeit von chinesischen Rohstoffen. Und ganz sicher wird man auch jetzt wieder über die EU-Haushaltsplanung bis 2034 sprechen. Knapp 1,8 Billionen Euro will die Kommission ausgeben. Darüber gibt es jede Menge Streit. Aus Brüssel, Dieter Ebeling.
5: Nach dem Abkommen zwischen den USA und dem Iran hat US-Vizepräsident J.D. Vance den offiziellen Beginn der nächsten Verhandlungsphase verkündet. Die im Abkommen vorgesehene Frist von 60 Tagen habe heute offiziell begonnen, sagte Vance. Jetzt werden bisher ungelöste Fragen ausgehandelt. Dazu gehören zentrale Fragen zum iranischen Atomprogramm und der Umgang mit den Beständen hoch angereicherten Urans. Der bei einem begleiteten Freigang in Niedersachsen geflohene Mörder ist in Italien festgenommen worden. Die Polizei fand den zu lebenslanger Haft verurteilten Mann in einem Krankenhaus.
7: Es war eine spektakuläre Flucht aus dem Knast und gut organisiert. Rauf auf ein Motorrad und weg über die Grenze. Doch dann nur wenige Tage später der Crash. Ein Unfall hier in Norditalien. Der Mann landete im Krankenhaus. Und die Polizei hier, die bereits Hinweise hatte, nahm den gesuchten Mörder fest. Der hatte eine junge Frau erstochen, war zu einer lebenslangen Haftstrafe verurteilt worden und soll nun zurückgebracht werden nach Deutschland. Aus Italien, Claudia Wächter.
5: Und zum Sport. Ein Handelfmeter sorgte für den späten Ausgleich. Bei der Fußball-WM haben sich Tschechien und Südafrika 1:1 unentschieden getrennt. Dadurch haben beide Teams noch die Chance auf das Weiterkommen. Gepfiffen hat bei dem Spiel zum ersten Mal bei dieser WM eine Frau. Als Schiedsrichterin kam die US-Amerikanerin Tori Penso zum Einsatz.
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8: Hey, Verkehrs-KI. Was ist los auf den Straßen?
3: Keine Meldungen. Gute Fahrt, Leute.
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10: Moinsen, einen wunderschönen Donnerstagabend euch. Hier ist Janis Görsch. Eine Stunde haben wir noch gemeinsam mit dem besten 80er-Mixtape. Und ich würde mal sagen, eine kleine Zeitreise ist auch noch drin, oder? Machen wir gleich mit Ollis 80er-Charts, in welches Jahr geht und welche Original-Charts er euch von da aus noch spielt. Das verraten wir euch gleich. Jetzt gibt's erstmal Bruce Springsteen für euch. Born in the USA.
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0: machen einfach immer noch die schönsten Melodien. Cock Robin, The Promise You Made. Ja, neu am Donnerstagabend bei Hamburg 2.
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0: Jawohl, das ist die Hamburg 2 Chartshow. Diese Woche geht's mit Olli 2 Stunden in das Jahr, als ein amerikanischer Jugendfilm mit unter anderem Patrick Swayze und Tom Cruise ins Kino gekommen ist.
2: Ja, Wahnsinn, oder? Das war ein Film von Francis Ford Coppola, noch bevor die Jungs richtig bekannt wurden.
3: Weißt du, es wäre schön, wenn du ab und zu auch mal an etwas anderes denken könntest.
4: Wie wär's, wenn du an Mädchen und Autos denkst? Ist jedenfalls mein Ding.
2: Neu im Kino bei uns im Juni 1983. Die Outsider gucke ich diese Woche nochmal rein mit euch.
0: Ja, genau, und aus der Zeit bringst du uns diese Woche auch die originalen Musikcharts. Wer ist denn alles 83 dabei gewesen?
2: Markus, David Bowie, Trio, Spandau Ballet und zweimal sind die Eurythmics dabei und auch zweimal Michael Jackson. Ich bringe euch diese Woche die kompletten Top 25 aus genau dieser Woche im Juni 83, als wäre es gestern gewesen.
0: Ja, unbedingt mal einschalten zu Ollis 80er Charts. Jederzeit ganz leicht über die Hamburg 2 App oder über unsere Website. Wir bleiben direkt im Jahr 1983. Da ist dieser Song hier nämlich zur Single des Jahres geworden. Das ist Toto mit Rosanna. Schönen Donnerstagabend euch. Hier ist Hamburg 2. 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
2: Hamburg 2 hier, richtig viele 80er für euren Donnerstagabend. Eine halbe Stunde haben wir noch gemeinsam, die können wir uns auch füllen mit einem 80er, den ihr vielleicht schon lange nicht gehört habt. Einen mit einem richtig schönen Drumbeat erstmal zu anfangen. Alle 80er, die nur mit einem Drumbeat anfangen, weißt du sofort, da geht's richtig ab. Und es geht um The Sweetest Taboo von Sade.

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denkt man an heiße Liebesszenen bei Berlin's Take My Breath Away für euren Donnerstagabend bei Hamburg 2. Gleich für euch diese 80er mit Bryan Adams geht's in die neue Stunde. Run to you. Da geht's gleich um kurz nach 10. Und damit verabschiede ich mich für heute. Ich wünsche euch noch einen traumhaften Abend. Mein Name ist Janis Görsch. Wir hören uns morgen wieder.

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3: Jetzt haben wir 24 Grad. Hier und da viele Wolken. Heute Nacht geht's runter auf 20 Grad. Morgen früh etwas Regen, dann lockert's auf und die Sonne kommt raus. Morgen klettert es auf 32 Grad.
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5: Ich bin Ursula Winkler. Die USA und der Iran haben ein Rahmenabkommen unterzeichnet. Laut Pakistan öffnet damit nun die Straße von Hormuz wieder und die USA beenden umgehend die Seeblockade iranischer Häfen. Die Kriegsparteien kommen voraussichtlich morgen in der Schweiz zusammen.
6: Hier in den USA hagelt es Kritik am Abkommen mit dem Iran. Der Schiffsverkehr durch die Straße von Hormuz bleibt verhalten. Der Iran hat mehr Kontrolle über die Meerenge als vor dem Krieg. Das Regime in Teheran ist in neuer Besetzung weiterhin stabil an der Macht. Das Raketenprogramm ist intakt und über das Atomprogramm und die Uranbestände wird weiter verhandelt, wie vor dem Krieg. Im Libanon gab es unterdessen erneut israelische Angriffe. Und hier fragen viele, was sollte das Ganze? Tina Eck, USA.
5: Einen Tag nach dem G7-Gipfel ist Bundeskanzler Merz mit Staats- und Regierungschefs der anderen EU-Staaten zusammengekommen. Bei dem Gipfeltreffen in Brüssel wollen die Spitzenpolitiker unter anderem über das Abkommen zum Ende des Iran-Kriegs sprechen. Ein weiteres Thema sind die Beziehungen zu China. Mit staatlicher Förderung exportiert das Land viel, kauft wenig ein und erzielt Rekordüberschüsse. Die so oftmals billigere chinesische Konkurrenz setzt Europas Industrie zu. Bei der Frühjahrskonferenz der Innenminister von Bund und Ländern in Hamburg sorgen die Vorschläge zur Eindämmung von Gewalt im Umfeld von Fußballspielen für reichlich Diskussionsstoff. Sachsens Innenminister Schuster sieht den Moment gekommen, um die seit Jahren umstrittene Forderung nach dem Verkauf von Tickets mit Namen voranzubringen.
7: Schuster will beim Dauerthema Pyrotechnik weiterkommen und zunächst in Pilotprojekten mit einigen Vereinen personalisierte Tickets ausgeben. Er argumentiert, Stadionverbote macht nur Sinn, wenn man sie auch kontrollieren kann. Essens Innenminister Posek macht sich ebenfalls für ein konsequentes Verbot von Pyrotechnik stark. Von einer Pflicht, nur noch Tickets, auf denen der Name steht, auszugeben, hält er aber nichts. Befeuert haben die Debatte schwere Ausschreitungen im Zweitligaspiel zwischen Dynamo Dresden und Hertha BSC. Doc Zeitler, Berlin.
5: Zum Fußball. Bei der WM haben sich Tschechien und Südafrika 1:1 unentschieden getrennt. Beide Teams hatten ihre Auftaktspiele verloren und standen unter Zugzwang. Nun haben beide Teams noch die Chance auf das Weiterkommen. Gepfiffen hat bei dem Spiel zum ersten Mal bei dieser WM eine Frau. Als Schiedsrichterin kam die US-Amerikanerin Tori Penso zum Einsatz.
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8: Hey, Verkehrs-KI. Was ist los auf den Straßen?
9: Auf der A1 Bremen Richtung Hamburg. Verkehrsbehinderung zwischen Maschener Kreuz und Hamburg-Harburg.
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4: Gerade 23 Grad, hier und da viele Wolken. Heute Nacht geht's runter auf 20 Grad. Morgen früh etwas Regen, dann wird's freundlich. Am Freitag klettert es auf 32 Grad.
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6: Ich bin Ursula Winkler. Die Vereinbarung zwischen den USA und dem Iran sieht ein Ende der Kämpfe und die Öffnung der Straße von Hormuz vor. Das sei ein großer Schritt nach vorn, dass dort die Waffen schweigen, dass auch die freie Durchfahrt durch die Straße von Hormuz wieder gewährleistet wird, sagte Bundeskanzler Merz vor einem Treffen der Staats- und Regierungschefs der EU in Brüssel.
7: Und damit das auch so bleibt, kann Deutschland einen Beitrag leisten, etwa bei der Minenräumung. Dazu braucht es ein Mandat des Bundestags, betont Merz. Und das werde in Ruhe in Deutschland beraten werden, auch im Lichte der Entwicklungen der nächsten Tage. Nach der Verkündung des Abkommens zwischen den USA und dem Iran hat US-Vizepräsident Vance den offiziellen Beginn der nächsten Verhandlungsphase verkündet. Innerhalb von 60 Tagen sollen Streitpunkte wie die Zukunft des iranischen Atomprogramms geklärt werden. Dirk Zeitler, Berlin.
6: Ein erster Entwurf des SPD-geführten Arbeitsministeriums zur Reform der Arbeitszeit stößt auf Kritik aus der Wirtschaft und von der Union. Arbeitgeberpräsident Dulger nennt den Entwurf etwa eine Ansammlung gewerkschaftlicher Maximalpositionen.
8: Gesetzliche Vorschriften zur Arbeitszeit flexibler machen, das haben sich Union und SPD in ihrem Koalitionsvertrag vorgenommen und das Thema hat schon große Diskussionen ausgelöst. Nach dem ersten Entwurf soll die maximale Arbeitszeit von 8 Stunden pro Tag grundsätzlich bestehen bleiben, ist für Arbeitgeber und Gewerkschaften aber einfacher werden, stattdessen tariflich eine maximale Wochenarbeitszeit zu vereinbaren. Neben der Arbeitgeberseite geht das auch der Union nicht weit genug. Tenor auch in Berufen ohne Tarifbindung müsse mehr Flexibilität her. Jan-Henner Reitze, Berlin.
6: Seit der Entspannung im Nahen Osten sinken die Spritpreise zügig und kommen dem Niveau vor Kriegsbeginn immer näher. Diesel kostete zuletzt im bundesweiten Tagesdurchschnitt nur noch 3 Cent pro Liter mehr als am 27. Februar, dem letzten Tag vor Kriegsbeginn. Das geht aus Zahlen des ADAC hervor. Super E10 war gut 6 Cent teurer. Zum Fußball. Bei der WM haben sich Tschechien und Südafrika 1:1 unentschieden getrennt. Beide Teams hatten ihre Auftaktspiele verloren und standen unter Zugzwang. Nun haben beide Teams noch die Chance auf das Weiterkommen. Gepfiffen hat bei dem Spiel zum ersten Mal bei dieser WM eine Frau. Als Schiedsrichterin kam die US-Amerikanerin Tori Penso zum Einsatz.
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1: Hey, Verkehrs-KI. Was ist los auf den Straßen?
9: Auf der A1 Richtung Hamburg, 1 Kilometer Stau zwischen Moorfleet und Norderelbe.
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0: Jetzt haben wir 22 Grad. Hier und da viele Wolken. Heute Nacht geht's runter auf 20 Grad. Morgen früh kommt ein bisschen Regen, später wird's sonnig. Morgen steigt's auf 32 Grad.
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2: Ich bin Ursula Winkler. Die wochenlange US-Seeblockade iranischer Häfen ist nach Angaben des US-Militärs aufgehoben. Die Durchfahrt von Schiffen mit Start oder Ziel im Iran werde auf Anweisung von US-Präsident Trump nicht mehr verhindert, teilte das zuständige Regionalkommando mit. Die US-Streitkräfte würden aber weiterhin in der Region stationiert bleiben. Hintergrund ist das mit dem Iran geschlossene Rahmenabkommen, das unter anderem eine freie Durchfahrt durch die Straße von Hormuz vorsieht. Die Bundesregierung will das umstrittene Sparpaket zur Stabilisierung der Krankenkassenbeiträge noch vor der Sommerpause auf den Weg bringen. Das wird aber knapp. Die Abstimmung ist von der Tagesordnung der Bundestagssitzung nächste Woche verschwunden. Damit bleibt für die Verabschiedung nur noch die letzte Sitzungswoche vor der Sommerpause Anfang Juli.
3: Bei so einer wichtigen Entscheidung gehe Sorgfalt vor Schnelligkeit, heißt es von Union und SPD. Damit bleibt aber auch mehr Zeit für das Gezerre um die Reform, mit der eigentlich niemand zufrieden ist. Die Pharmabranche droht weniger in Deutschland zu investieren. Ärzte klagen, ihre Arbeit würde sich noch weniger lohnen. Patienten sollen mehr zuzahlen. Die Mitversicherung von Ehepartnern soll eingeschränkt werden. Und die Krankenkassen sagen schon, das Sparpaket reiche nicht aus, um beim Thema längerfristig für Ruhe zu sorgen. Jan-Henna Reitze, Berlin.
2: Ein verurteilter Mörder kann bei einem Freigang aus der JVA-Zelle Niedersachsen fliehen. Jetzt ist der 42-Jährige in Italien festgenommen worden. Die Polizei fand den Geflüchteten in einem Krankenhaus, erklärte das Landeskriminalamt Niedersachsen.
4: Es war eine spektakuläre Flucht aus dem Knast und gut organisiert. Rauf auf ein Motorrad und weg über die Grenze. Doch dann nur wenige Tage später der Crash. Ein Unfall hier in Norditalien. Der Mann landete im Krankenhaus. Und die Polizei hier, die bereits Hinweise hatte, nahm den gesuchten Mörder fest. Der hatte eine junge Frau erstochen, war zu einer lebenslangen Haftstrafe verurteilt worden und soll nun zurückgebracht werden nach Deutschland. Claudia Wächter, Italien.
2: Zum Fußball. Mit einem 4:1 gegen Bosnien-Herzegowina ist die Schweiz der K.O.-Phase der WM einen großen Schritt näher gekommen. Die Schweiz geht nun mit 4 Punkten ins letzte Gruppenspiel gegen Co-Gastgeber Kanada. Bosnien hat mit nur einem Zähler aus 2 Spielen dagegen keine guten Karten mehr. In der Partie davor hatten sich Tschechien und Südafrika 1:1 unentschieden getrennt.
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5: Hey, Verkehrs-KI. Was ist los auf den Straßen?
0: Auf der A7 Richtung Hannover. Verkehrsbehinderung bei Heimfeld.
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2: Jetzt having wir 21 Grad. Hier und da viele Wolken. Am Vormittag ein paar Regenschauer, dann lockert es auf. Heute klettert es auf 31 Grad. Morgen 30 Grad.
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4: Ich bin Ursula Winkler. Nach der Unterzeichnung des Rahmenabkommens durch die USA und den Iran soll die Straße von Hormuz wieder öffnen und die USA haben die Seeblockade iranischer Häfen beendet. Die Kriegsparteien kommen voraussichtlich bald in der Schweiz zusammen.
5: Hier in den USA hagelt es Kritik am Abkommen mit dem Iran. Der Schiffsverkehr durch die Straße von Hormuz bleibt verhalten. Der Iran hat mehr Kontrolle über die Meerenge als vor dem Krieg. Das Regime in Teheran ist in neuer Besetzung weiterhin stabil an der Macht. Das Raketenprogramm ist intakt und über das Atomprogramm und die Uranbestände wird weiter verhandelt, wie vor dem Krieg. Im Libanon gab es unterdessen erneut israelische Angriffe. Und hier fragen viele, was sollte das Ganze? Tina Eck, USA.
4: Die EU verlängert ihre Wirtschaftssanktionen gegen Russland erstmals nicht nur um 6, sondern um 12 Monate. Eine entsprechende Entscheidung trafen die Staats- und Regierungschefs der Mitgliedstaaten am Abend bei ihrem Juni-Gipfel in Brüssel. In den vergangenen Jahren hatte stets der damalige ungarische Regierungschef Orbán eine einjährige Verlängerung blockiert. Der neue Ministerpräsident Mocsoa gilt als deutlich russlandkritischer als sein Vorgänger, der enge Kontakte zu Kreml-Chef Putin pflegte. Nächster Streik im Tarifkonflikt im Handel. Heute ruft die Gewerkschaft Verdi unter anderem Beschäftigte der Möbelhauskette IKEA dazu auf, nicht zu arbeiten.
6: Milliardenumsätze, aber beim Personal komme davon so gut wie nichts an, gerade bei IKEA kritisiert Verdi. Das Möbelhaus stehe wirtschaftlich gut da, plane aber dennoch Stellen zu streichen. Die Gewerkschaft geht davon aus, dass sich in mehr als der Hälfte der deutschlandweit 54 IKEA-Filialen Mitarbeitende am Streik beteiligen. Das Unternehmen und auch der Handelsverband erwarten dennoch keine größeren Auswirkungen für Kunden, so wie es auch schon bei anderen Streikaktionen in dem laufenden Tarifkonflikt war. Jan-Henner Reitzer, Nachrichtenredaktion.
4: Zum Fußball. Mit einem 4:1 gegen Bosnien-Herzegowina ist die Schweiz der K.O.-Phase der WM einen großen Schritt näher gekommen. Die Schweiz geht nun mit 4 Punkten ins letzte Gruppenspiel gegen Co-Gastgeber Kanada. Bosnien hat mit nur einem Zähler aus 2 Spielen dagegen keine guten Karten mehr. In der Partie davor hatten sich Tschechien und Südafrika 1:1 unentschieden getrennt.
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7: Hey, Verkehrs-KI. Was ist los auf den Straßen?
8: Auf der A1 Richtung Hamburg staut es sich zwischen Südost- und Norderelbbrücke 1 Kilometer. Und in der Sieve-Kingsallee ist stockender Verkehr.
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2: 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Jetzt haben wir 21 Grad. Hier und da viele Wolken. Am Morgen kommt etwas Regen dazu. Heute klettert es auf 31 Grad. Morgen Sonnabend wärmer, 30 Grad.
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5: Ich bin Ursula Winkler. Die Vereinbarung zwischen den USA und dem Iran sieht ein Ende der Kämpfe und die Öffnung der Straße von Hormuz vor. Das sei ein großer Schritt nach vorn, dass dort die Waffen schweigen, dass auch die freie Durchfahrt durch die Straße von Hormuz wieder gewährleistet wird, sagte Bundeskanzler Merz vor einem Treffen der Staats- und Regierungschefs der EU in Brüssel.
6: Und damit das auch so bleibt, kann Deutschland einen Beitrag leisten, etwa bei der Minenräumung. Dazu braucht es ein Mandat des Bundestags, betont Merz. Und das werde in Ruhe in Deutschland beraten werden, auch im Lichte der Entwicklungen der nächsten Tage. Nach der Verkündung des Abkommens zwischen den USA und dem Iran hat US-Vizepräsident Vance den offiziellen Beginn der nächsten Verhandlungsphase verkündet. Innerhalb von 60 Tagen sollen Streitpunkte wie die Zukunft des iranischen Atomprogramms geklärt werden. Dirk Zeitler, Berlin.
5: Die EU verlängert ihre Wirtschaftssanktionen gegen Russland erstmals nicht nur um 6, sondern um 12 Monate. Eine entsprechende Entscheidung trafen die Staats- und Regierungschefs der Mitgliedstaaten am Abend bei ihrem Juni-Gipfel in Brüssel. In den vergangenen Jahren hatte stets der damalige ungarische Regierungschef Orbán eine einjährige Verlängerung blockiert. Der neue Ministerpräsident Mocsoa gilt als deutlich russlandkritischer als sein Vorgänger, der enge Kontakte zu Kreml-Chef Putin pflegte. Ein erster Entwurf des SPD-geführten Arbeitsministeriums zur Reform der Arbeitszeit stößt auf Kritik aus der Wirtschaft und von der Union. Arbeitgeberpräsident Dulger nennt den Entwurf etwa eine Ansammlung gewerkschaftlicher Maximalpositionen.
7: Gesetzliche Vorschriften zur Arbeitszeit flexibler machen, das haben sich Union und SPD in ihrem Koalitionsvertrag vorgenommen und das Thema hat schon große Diskussionen ausgelöst. Nach dem ersten Entwurf soll die maximale Arbeitszeit von 8 Stunden pro Tag grundsätzlich bestehen bleiben, ist für Arbeitgeber und Gewerkschaften aber einfacher, werden stattdessen tariflich eine maximale Wochenarbeitszeit zu vereinbaren. Neben der Arbeitgeberseite geht das auch der Union nicht weit genug. Tenor auch in Berufen ohne Tarifbindung müsse mehr Flexibilität her. Jan-Henner Reitze, Berlin.
5: Zum Fußball. Mit einem 4:1 gegen Bosnien-Herzegowina ist die Schweiz der K.O.-Phase der WM einen großen Schritt näher gekommen. In der Partie davor hatten sich Tschechien und Südafrika 1:1 unentschieden getrennt.
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8: Hey, Verkehrs-KI, was ist los auf den Straßen?
4: Keine Meldungen. Gute Fahrt, Leute.
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